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1: Ich bin Joshua Heise. Politikerbeleidigungen sollten aus dem Strafgesetzbuch gestrichen werden. Das fordern Union und Bundestagsvizepräsident Ramelow. Die Regelung nütze nur jenen, die behaupten, man könne seine Meinung nicht mehr sagen, sagte er dem Redaktionsnetzwerk Deutschland. Die SPD will am Status quo festhalten. Zuvor waren Bürger zu Geldstrafen verurteilt worden, nachdem sie Kanzler Merz als Lackaffe oder Lügenfritz bezeichnet hatten. Eine sofortige Waffenruhe und Verhandlungen über ein Ende des Krieges. Das fordern Deutschland, Frankreich, Großbritannien und die Ukraine von Kremlchef Putin. Die Staats- und Regierungschefs Merz, Macron, Starmer und Zelensky haben nach einem Treffen in London 5 Bedingungen genannt, darunter Sicherheitsgarantien für die Ukraine. Putin hatte Verhandlungen zuletzt abgelehnt. Autofahrer in Görlitz müssen sich heute wegen des Europamarathons auf massive Behinderungen einstellen. Zwischen 8 und 16 Uhr sind die Innenstadt, Altstadt und Königshufen wegen eines neuen Rundkurses teilweise gesperrt. Der Elisabethplatz ist komplett dicht, der Obermarkt nur als Sackgasse erreichbar und die Bismarckstraße blockiert. Der Grenzübergang Stadtbrücke bleibt dagegen offen. Alle Infos zu den Sperrungen stehen auf europamarathon.de. Sein Traum ist endlich wahr geworden. Tennisspieler Alexander Zverev hat die French Open gewonnen. Der 29-Jährige hat sich im Finale in Paris gegen den Italiener Flavio Cobolli in 5 Sätzen durchgesetzt. Für Zverev ist es der erste Grand-Slam-Titel seiner Karriere. Mehr dazu von Jan-Henner Reitze.
2: Der letzte Deutsche, dem im Einzel ein Sieg bei einem Grand-Slam-Turnier gelungen ist, war Boris Becker. 30 Jahre ist das inzwischen her. Für Zverev ist auch ein kleiner Fluch gebrochen. Seine 3 Grand-Slam-Finals vorher hatte er alle verloren. Diesmal in Paris hat er auch davon profitiert, dass der Weltranglisten-Erste Jannik Sinner früh ausgeschieden ist und der Sieger der vergangenen beiden Jahre Carlos Alcaraz verletzt fehlte.
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3: Aktuell sind nur ganz wenige Wolken unterwegs. Es bleibt trocken bei Temperaturen von 14 bis 8 Grad im Moment. Tagsüber heute sonnig und trocken bei sommerlichen Höchsttemperaturen von 26 Grad heute. Morgen viele Wolken, einzelne Schauer und Gewitter, dann die Temperaturen zwischen 13 und 22 Grad.
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1: Ich bin Joshua Heise. Die Bundesregierung versucht nach Ansicht von Bundesratspräsident Bovenschulte, zu viele Feuer gleichzeitig zu löschen. Bei den Reformen rate er der Regierung, sich auf Dinge zu konzentrieren, die in der aktuellen wirtschaftlichen Lage nötig seien, sagte der SPD-Politiker dem Spiegel. So müsse die Steuerreform noch vor der Sommerpause kommen. Die Rentenfrage könne man in der zweiten Jahreshälfte lösen. Landtagswahlen gibt es in Deutschland gefühlt jedes Jahr, oft auch mehrere. Damit Politiker nicht ständig im Wahlkampfmodus sind, schlägt Bundestagsvizepräsident Nuripur von den Grünen vor, alle Landtagswahlen auf einen Tag zu legen. Die Bundesländer reagieren skeptisch. Ronny Thora berichtet.
2: Mehrere Ministerpräsidenten aus Thüringen, dem Saarland, aus Rheinland-Pfalz und Sachsen fürchten, dass die Landtagswahlen so zu einer Großabstimmung über die Politik der Bundesregierung werden. Das dränge Landespolitik in den Hintergrund. Außerdem fürchten manche Ministerpräsidenten, dass sich die Mehrheiten zwischen den Ländern angleichen würden. Das könne das Gleichgewicht zwischen Bund und Ländern beeinträchtigen.
1: Die Gewerkschaften sind bei einer möglichen Ausweitung des 8-Stunden-Tages zu keinerlei Kompromiss bereit. Jegliche Leitversion des Arbeitszeitgesetzes sei ein rein ideologisch getriebener Irrläufer, sagte DGB-Chefin Fahimi dem Redaktionsnetzwerk Deutschland. Union und SPD wollen statt einer Tages- eine Wochenhöchstarbeitszeit. Autofahrer in Görlitz müssen sich heute wegen des Europamarathons auf massive Behinderungen einstellen. Zwischen 8 und 16 Uhr sind die Innenstadt, Altstadt und Königshufen wegen eines neuen Rundkurses teilweise gesperrt. Der Elisabethplatz ist komplett dicht, der Obermarkt nur als Sackgasse erreichbar und die Bismarckstraße blockiert. Der Grenzübergang Stadtbrücke bleibt dagegen offen. Alle Infos zu den Sperrungen stehen auf europamarathon.de.
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3: Aktuell sind nur ganz wenige Wolken unterwegs. Es bleibt trocken bei Temperaturen von 14 bis 8 Grad im Moment. Tagsüber heute sonnig und trocken bei sommerlichen Höchsttemperaturen von 26 Grad heute. Morgen viele Wolken, einzelne Schauer und Gewitter, dann die Temperaturen zwischen 13 und 22 Grad.
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1: Ich bin Joshua Heiser. Guten Morgen. Die Bundesregierung hat keine Ahnung, welche Folgen das Gebäudemodernisierungsgesetz für den Klimaschutz haben wird. Das geht aus einer Antwort auf eine Grünen-Anfrage hervor, die den Funke-Medien vorliegt. Grünen-Politiker Saleh verwies in dem Kontext auf das Verschlechterungsverbot beim Klimaschutz. Sollten durch das neue Gesetz Klimastandards abgesenkt werden, sei das verfassungswidrig. Kriege, Konflikte und geopolitische Spannungen drohen die Atommächte weltweit in eine Spirale der Aufrüstung zu treiben. Das geht aus einem neuen Bericht des Stockholmer Friedensforschungsinstituts SIPRI hervor. Sigrid Harms berichtet.
2: Zusammen verfügen die Atommächte über 12.000 Atomsprengköpfe. Statt auf Abrüstung setzten sie auf Abschreckung, so die Friedensforscher. In der Praxis bedeutet das, jeder Nuklearstaat modernisiert oder erweitert sein Atomwaffenarsenal, was eine Kettenreaktion auslöse. In diesem Wettrüsten übernehme Europa eine immer aktivere Rolle, so die Forscher. Ein Grund seien Zweifel an der Verlässlichkeit der USA.
1: Autofahrer in Görlitz müssen sich heute wegen des Europamarathons auf massive Behinderungen einstellen. Zwischen 8 und 16 Uhr sind die Innenstadt, Altstadt und Königshufen wegen eines neuen Rundkurses teilweise gesperrt. Der Elisabethplatz ist komplett dicht, der Obermarkt nur als Sackgasse erreichbar und die Bismarckstraße blockiert. Der Grenzübergang Stadtbrücke bleibt dagegen offen. Alle Infos zu den Sperrungen stehen auf europamarathon.de. Endlich! Tennisspieler Alexander Zverev hat das Finale der French Open gewonnen. Der 29-Jährige setzte sich in Paris gegen den Italiener Flavio Cobolli in 5 Sätzen durch. Für den Hamburger ist es der erste Grand-Slam-Titel seiner Karriere. Der letzte deutsche Sieger eines Grand-Slam-Turniers war Boris Becker vor 30 Jahren.
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3: Ja, dann mal einen schönen guten Morgen. Montag heute, der 8. Juni. Willkommen in der neuen Woche. Und das Wetter bleibt das alte. Also es, Sonne, Wolken im Wechsel, ab und zu mal eine kleine Husche. Richtig zusammengefasst? Temperaturen so 24, 25 Grad heute, ja, nochmal.
4: Heute soll es eigentlich sogar größtenteils trocken bleiben. Okay. Also heute können wir eigentlich gar nicht, also ein klitzekleines Schauerrisiko von 10%, aber im Großen und Ganzen heute wirklich sonnig trocken. Sogar ein bisschen wärmer noch, bis zu 27 Grad. Also hast du heute mal ein bisschen tief gestapelt. Das ist ja sonst nicht so deine Art beim Wetter. Also aber morgen kommt dann dein Wetter, also morgen wird es dann wieder ein bisschen unbeständiger. Da kann dann hier und da auch mal ein Schauer dabei sein. Und da liegen wir dann so bei 22 Grad. Aber heute wirklich ziemlich schick.
3: Ja, seht ihr. Mensch. Dann gucken wir mal auf die Straßen. Und da sehen wir noch nicht allzu viel.
4: Naja, warte, es gibt eine Meldung von der A72, Zwickau Richtung Chemnitz. Zwischen Stolberg Nord und Chemnitz Süd hat es einen Unfall gegeben. Die rechte Spur ist hier blockiert. Und dann gibt es noch, ja, Achtung, auch Unfall auf der A9 Nürnberg Richtung Leipzig. In der Abfahrt Weißenfels hat es dort einen Unfall gegeben. Da ist die Polizei bereits vor Ort. So, da kann es ein bisschen dauern. Also da bitte aufpassen. Aber ansonsten rollt es erstmal so weit.
3: Na, wunderbar.
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6: So. Ich guck noch mal in die Flasche, wie spät es ist. Ja, jetzt ist es soweit.
3: Jetzt ist es 6 Minuten vor 5. Also, einen schönen guten Morgen, schöne neue Woche. Auf geht's.
5: Schönen Montag.
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1: Letztens fiel mir mit einem Kalenderblatt eine rabbinische Weisheit in die Hände. Darauf stand: Jeder Mensch muss 2 Blätter Papier mit sich tragen und jeden Tag darauf schauen. Auf dem einen steht: Du bist nichts als Staub und Asche. Und auf dem anderen steht: Für dich wurde das Universum geschaffen. Tja, die 2 Sprüche könnten gegensätzlicher nicht sein. Der eine sagt aus, dass wir uns alles andere als wichtig nehmen sollten, denn wir bestehen nur aus Staub und Asche, zerfallen also eh irgendwann und sind einer von 8 Milliarden Menschen. Und der andere Spruch: Für dich wurde das Universum geschaffen. Der besagt, dass dies hier alles nur für dich gemacht wurde. Bäume, Seen, Gezeiten, Sonne, Mond und Sterne. Einfach alles. Und was sagt das jetzt demjenigen, der dieses Kalenderblatt liest? Naja, eigentlich ist es ganz einfach. Lernen Sie, Balance zu halten. Sie sind einzigartig und wunderbar. Die Welt steht Ihnen offen. Aber nehmen Sie sich auch nicht zu wichtig, sondern begegnen Sie sich, Ihren Mitmenschen und vor allem Ihren Fehlern mit Humor.
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1: Mit Nathalie Feigl. Schönen guten Morgen. Der Bürgerentscheid gegen die Erweiterung des Industrieparks Nord am BMW-Werk ist gescheitert. Zwar waren mehr als 50% gegen die Erweiterung, allerdings stimmten Taucher nur jeder dritte Stimmberechtigte ab. Dadurch wurde die Anzahl der nötigen Gegenstimmen verfehlt. Auch in diesem Jahr hat das Leipziger Stadtfest wieder rund 300.000 Besucher angelockt. Das Wetter habe mitgespielt und die Stimmung sei super gewesen, resümierte Cheforganisator Bernd Hochmuth. Ein 33-jähriger Afghane und ein 27-jähriger Pole sollen für den Hauseinsturz vor 3 Wochen in Görlitz verantwortlich sein. Sie sollen die Explosion verursacht haben. Dabei starben 2 Frauen und ein Mann. Mehr dazu in unserer App. Und der SCDHFK Leipzig kann sich erhobenen Hauptes aus der Handball-Bundesliga verabschieden. Der Verein hat seinen Fans gegen Minden noch einen letzten 26:25 Heimsieg geschenkt.
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3: So, die neue Woche hat uns wieder. Einen wunderschönen guten Morgen, schönen Start. Und ich sag mal so, das Wochenende war ja doch ein bisschen wechselhafter als gedacht. Aber in die neue Woche geht's richtig schön. Wir starten mit herrlich blauem Himmel fast überall. 26, 27 Grad die Höchstwerte. Also ein wunderschöner sommerlicher Tag. Aber ans Hin und Her sind wir jetzt mittlerweile gewöhnt. Morgen der Tag wird schon wieder ein bisschen durchwachsener. Die Temperaturen gehen ein Stück nach unten und es gibt für den morgigen Tag eine kleinere Schauer- und Gewitterwahrscheinlichkeit. Und auf den Straßen ist uns ein Unfall gemeldet worden auf der A9 aus Nürnberg in der Abfahrt Weißenfels. Die Polizei ist mittlerweile vor Ort. Trotzdem Vorsicht dort, ansonsten Reiz.
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8: Ja, so, dann auf eine schöne neue Woche. Es ist 6:06, also.
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0: 4 Minuten nach 5:30 jetzt.
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3: Einen wunderschönen guten Morgen. Ja, herrlich geht's in die neue Woche rein mit wunderschönem blauen Himmel, mit viel Sonnenschein und Höchstwerten so um die 26, 27 Grad. Und auf den Straßen sind uns ein paar Superblitzer gemeldet worden. Arno-Nietzsche Straße stadtauswärts, Jan-Ali stadteinwärts und Taucherstraße stadteinwärts, 30er-Zone. Gute Fahrt.
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0: So, kurz nach 6:15 an diesem Montagmorgen, 8. Juni. Es ist gerade Setzzeit. Ja, falls Sie das schon mal gehört haben. Setzzeit, das bedeutet, Rehkitze werden geboren und liegen, stehen jetzt irgendwo rum im Wald oder eben auch auf den Feldern. Ja, dazu ergeben sich ganz viele Fragen, zum Beispiel, wie lange haben Rehkitze eigentlich Punkte und so weiter. Unser Lehrerkind Christine hat sich dazu mal schlau gemacht.
1: Ja, jetzt im Mai und im Juni werden 96% aller Rehkitze geboren. Hunde gehören im Wald und auf dem Feld jetzt an die Leine, wenn sie nicht wirklich zu 100% abrufbar sind. Die kleinen Rehkitze haben den sogenannten Drückinstinkt. Sie verstecken sich im hohen Gras, drücken sich runter und verlassen sich auf ihre Punkte, ihre Tarnung. Diese Punkte haben Rehkitze von Geburt an. Das rotbraune Fell mit den hellen Flecken verschwimmt optisch mit der Umgebung. Kitze sind wirklich schwer zu entdecken. Mit gut 4 Wochen beginnen die weißen Punkte auf dem Mini-Bambi langsam zu verblassen und im Herbst mit dem Wechsel zum Winterfell verschwinden sie dann gänzlich. Auf die Welt kommt aber jedes Rehkitz erstmal mit weißen Punkten, damit es in der Natur zur Tarnung besser geschützt ist.
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1: Mit Nathalie Feigl, schönen guten Morgen. Taucher hat abgestimmt. Beim ersten Bürgerentscheid in der Stadt überhaupt stimmten gestern mehr als 50% gegen die Erweiterung vom Industriepark Nord am BMW-Werk bei Merkwitz. Also gegen das Aufstellen eines Bebauungsplans dafür. Allerdings beteiligten sich nur etwa ein Drittel aller Taucher an der Abstimmung. Dadurch wurde die Anzahl der nötigen 25% Fürstimmen verfehlt und der Bürgerentscheid ist gescheitert. Damit geht die Erschließung nun weiter. Die Stadt Taucher hofft durch die Bebauung auf höhere Gewerbesteuereinnahmen und bis zu 1000 neue Arbeitsplätze. Das Leipziger Stadtfest war ein voller Erfolg. Mit etwa 300.000 Besuchern sei bei bestem Wetter ausgelassen gefeiert worden, erklärte uns Cheforganisator Bernd Hochmuth.
2: Mein absolutes Highlight ist, dass es ruhig und friedlich abgelaufen ist und dass man größtenteils Menschen gesehen hat, die unheimlich viel Spaß hatten. Besonders in den Abendstunden vor den Bühnen, also auf dem Augustusplatz, auf dem Marktplatz, Nikolaikirche, Spruchplatz.
1: Das Stadtfest 2027 soll vom 4. bis 6. Juni stattfinden. 3 Wochen nach dem Hauseinsturz in Görlitz hat die Polizei 2 Tatverdächtige ermittelt. Einen 27-jährigen Polen und einen 33-jährigen Afghanen. Die beiden Kupfer- und Fahrraddiebe sollen die Explosion ausgelöst haben. Dabei starben 2 Frauen und ein Mann. Knut Michael Kunert.
3: Die beiden Männer waren an jenem Tag auf Diebestour durch die Görlitzer Innenstadt. Sie rüttelten an Klinken verschiedener Haustüren. In besagtes Gebäude an der James-von-Moltke-Straße 21 konnten sie gelangen, so viel steht fest. Sie sollen dort die Rohrleitungen beschädigt oder manipuliert haben. Den Ermittlern fehlen aber dafür noch Puzzleteile.
1: Der SCDHFK Leipzig kann sich erhobenen Hauptes aus der Handball-Bundesliga verabschieden. Den Fans schenkte der Verein gegen Minden noch einen letzten Heimsieg in der besten Liga der Welt. Am Ende stand ein 26-25 auf der Anzeigetafel. Nach 11 Jahren in der Bundesliga ist der Verein als Tabellenletzter dennoch abgestiegen. Die Verantwortlichen um Geschäftsführer Carsten Günther und Trainer Frank Carstens haben aber bereits die Mission Wiederaufstieg angekündigt.
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5: Einen wunderschönen guten Morgen, ja, zum Tag des Meeres. Heute gehen meine Grüße mal raus nach Ahrenshoop. Da ist das Wetter allerdings heute nicht so schön, eher bedeckt, wären so um die 19 Grad. Etwas weiter weg ist es dann deutlich schöner, in Palma 27 Grad und strahlender Sonnenschein. Bei uns ist es auch wunderschön, das ist das Schöne. 27 Grad, die Höchstwerte heute, viel Sonnenschein zum Start in die neue Woche. Und morgen der Tag wird dann schon wieder durchwachsener, bisschen kühler und auch da sind einzelne Schauer und Gewitter möglich. Und auf den Straßen haben wir jetzt aktuell noch nichts, da läuft alles störungsfrei. Aber falls Sie schon irgendwas entdeckt haben, sagen Sie bitte gerne Bescheid. 03 mal 800 und die 4. Gute Fahrt.
6: Ja, danke schön, Miri.
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11: Liebe Sorgen, seid ihr auch schon alle da? 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
6: Nutz für eine Stimme. Dann legen wir mal los und wünschen Ihnen und euch eine schöne neue Woche, einen guten Start im Montag. 6 Minuten vor 6 jetzt.
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1: Kygo, Khalid und Griffin, Save My Love.
2: Save my love for somebody else.
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0: 5 nach 6 jetzt.
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2: Ja, und in denen gehen heute mal liebe Grüße an all die fleißigen Aufräumer hier bei uns in Leipzig. 300.000 Besucher haben beim Stadtfest gefeiert und natürlich jede Menge Dreck und Müll hinterlassen. Und es ist hinterher jedes Mal wieder so ein kleines richtiges Wunder, wie schnell das alles weggeputzt ist, dass es aussieht, als wäre nie was gewesen. Dafür ein dickes Danke, auch übrigens an die Organisatoren, die jedes Jahr auch wichtige Sachen mit ins Fest integrieren. Dieses Mal war es ja zum Beispiel der Organspendetag.
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0: 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So, wunderschönen guten Morgen, Hallöchen und willkommen in der neuen Woche. Heute der 8. Juni. Ja, hier ist er wieder, der Club der Optimisten. Alle sind sie da, die Christine ist da.
1: Morgen.
0: Die Miri.
1: Morgen.
0: Der Tim.
2: Einen wunderschönen guten Morgen.
0: Und unser Yoshi immer noch im Babyurlaub. Mal ganz liebe Grüße an die beiden Mädels und unseren Yoshi, denen es hoffentlich allen gut geht. Ja, apropos gut, wir hoffen, Sie hatten soweit ein gutes Wochenende. Es war ja unfassbar viel los. Erstmal auch im sportlichen Bereich. Ja, wir hatten Mammutmarsch, wir hatten Fichtelberg-Radmarathon, wir hatten Feiermarathon. Überall wurde gefeiert. Wir hatten Heimkinderfahrt. Christine mittendrin auf ihrem, ja, was?
1: Jetzt Hello Kitty. Auf mich zum,
0: Hello Kitty Motorrad.
1: Es gab etliche Beschwerden, dass du dich immer so lustig machst.
0: Nein, wir machen uns ja nicht lustig.
1: Nein, das war toll. Das war wirklich, ja. Also was okay. Die dort auf die Beine stellen, es ist unglaublich. Also Chapeau. Ah,
0: schön. Ja. Sehr gut. Dankeschön an alle, die sich da an diesem Wochenende so richtig ins Zeug geworfen haben. Tim, bei dir so?
2: Ja, war auch schön, ne? Ja. Tolles Wochenende, viel draußen gewesen.
0: Schön.
2: Super. Astrein.
0: Ja. Miri ist auch erholt und frisch und munter.
3: Sehr. Eine ordentliche Work-Life-Balance.
0: Genau.
3: Viel Sport gemacht, aber Eis gegessen.
0: Sehr
3: kommen
0: gut.
3: Die Kilos wieder drauf.
0: Wunderbar. Naja.
1: Ja, Eis sind ja keine Kalorien. Ist ja Quatsch.
0: Eis, genau. Eis
1: sind keine Kalorien. Mhm. Das Problem ist, du führst dem Körper ja Kälte zu und dann muss der Körper ja Energie aufwenden, um das wieder abzubauen, um wieder warm zu werden. Das und deshalb verbrennen. Also es gibt ja auch die Eisdiät.
3: Ja, das ist natürlich wirklich eine schöne Theorie, ja. Das gefällt mir sehr gut. Wenn du mir das nochmal schriftlich geben könntest.
1: Das kann ich dir, also Eis darf man essen.
2: Ja, stimmt, das ist so, ne? Auch wenn Kinder satt sind, so vom Essen, ein Eis geht immer.
1: Ja, siehst du,
2: das Kompottbauch ist nicht immer schwer.
0: Also ein schöner Schweden-Eisbecher, ja, geht immer. Ich mache die Schweden-Eisbecher-Diät.
1: Okay.
0: Das wird gut. Schön mit Sahne und Eierlikör und Apfelmus. Oh, wunderbar. So, was machen wir jetzt? Achso, wir kommen zur Kaffeefrage. Und vielleicht, um Sie da ins Bild zu holen, das entscheidet ja darüber, wer dann fürs ganze Team Kaffee kochen muss. Also die Antwort, wer falsch antwortet, geht Kaffee kochen. Und es sah lange Zeit danach aus, als würde das Team Christine weit zurückliegen. Aber du hast in der vergangenen Woche sehr, sehr gut aufgeholt.
1: Mhm.
0: Heißt, wir sind jetzt nur noch 2 Punkte, glaube ich.
1: Ja, 25 zu 27 der Punktestand.
0: Okay, alles klar.
1: Ich komme.
0: Oha, Tim.
2: Heute ist der Hoppla-Tag.
0: Was für ein?
2: Der Hoppla-Tag.
1: Hoppla, ja. Denke ich öfter.
2: Mit dem Tag soll daran erinnert werden, dass es sich lohnt, schon beim Aufwachen positiv und dankbar gestimmt in den Tag zu starten. Nicht mit dem linken Fuß aufzustehen und leicht zu stolpern. Hoppla.
0: Mhm.
2: Hoppla, schönes Wort. Aber woher stammt das? A. Aus dem Schwedischen. B. Aus der Zirkussprache. Oder C. Aus dem Kirchenvokabular. Hoppla.
1: Der Zirkus wäre jetzt naheliegend, ne? Kirche? Wie lange sagt man denn schon Hoppla?
3: Bestimmt, es gab ja in DDR-Zeiten gab es ja Clown Hoppla. Kennt ihr den noch?
0: Ja, sagt mir was.
3: Ja, Clown Hoppla.
0: Es gibt ja auch Obladi, Oblada.
1: Ja, vielen Dank, liebe Kollegen, für die Taktik der Verwirrung.
0: Ja.
1: Ich darf ja zuerst, weil ich da hinten. Ich nehme, ich kann mich nicht entscheiden. Ich nehme Kirche.
0: Kirche?
1: Ja.
0: Wäre jetzt auch mein Favorit gewesen.
3: Ja, Hoppla, in der Kirche, entschuldige.
0: Nee, wahrscheinlich also, abgeleitet von der Oblate. Was? Und wenn die klar. Dann, und wenn die, ja, die wird ja dann irgendwie auf die Zunge gelegt, wenn du dann irgendwie falsch zubeißt,
1: Hoppla,
0: und dann sagst du Hoppla, weißt du? Und dass das von der Oblate kommt. Aber
3: wenn die runterfällt, die Hostie.
0: Oder
3: dann
0: so,
3: Hoppla.
0: Ne? Genau, Hoppla.
1: Nee.
0: Aber das ist jetzt weg. Das heißt, uns bleibt jetzt noch, was bleibt noch dem?
3: Schweden
0: aus dem
3: und
0: Schwedischen.
3: Zirkus.
0: Hoppla. Dann nehmen wir Hoppla. Zirkus.
3: Nein!
0: Wieso?
3: Nimm doch Schweden. Wirklich. Also geh doch mal durch diese blau-gelbe Möbel-Dings da und da siehst du öfter mal sowas, was Hoppla? Klingt wie Hoppla.
0: Okay, okay gut, dann nehmen wir Schweden. Ich höre auf den Joker. Ich höre auf Miri.
3: Sessel
0: wir nehmen
3: Hoppla,
0: Schweden.
3: Ja.
0: Stimmt, ja. Gut. Der Sessel, der Liegesessel, Hoppla.
3: Jetzt geht's los. Jetzt fangen wir wieder an.
1: Wir müssen mal so einen Videokanal einfach mit Tims
2: Hoppla.
1: Gesicht machen. Ohne Ton.
2: Hoppla ist so ein Teppich hier, so ein Läufer, wo man drüber stolpert.
3: Ah, genau. Ja, genau. Fürs Bad. Hoppla.
2: Gut. Und Antworten gesetzt?
0: Ja.
2: Gut. Alles klar. Der Ausruf Hoppla stammt aus der Varieté- und Zirkussprache.
3: Nein.
0: Oh,
3: nein.
0: Ja.
3: Mann.
0: Mensch. Ah. Hätte ich doch mal auf mich gehört. So, super. Ja, ja. Also.
3: So, okay, ich gehe dann mal Kaffee kochen.
0: Kein Punkt für niemanden. Nee, Tim muss Kaffee kochen. Ist ja ein Durchläufer. Okay, prima. Das heißt, am Punktestand ändert sich nichts. Ja. Wir wünschen Ihnen einen schönen Hoppla-Tag, der ja im Kern die Botschaft hat, sei zuversichtlich, ja, und stolpert nicht durch den Tag, sondern, und wenn, dann ja, gleich wieder aufstehen, Krönchen richten und weiterlaufen. In diesem Sinne, 6:17 Uhr.

0: Montag, 8. Juni. Heute vor 3 Wochen ist in Görlitz nach einer Gasexplosion ein Haus komplett zerstört worden. 3 Menschen kamen dabei ums Leben. Jetzt geht die Polizei davon aus, dass Metalldiebe die Katastrophe ausgelöst haben. Ein Pole und ein Afghane, die dort in dem Haus auf der Suche nach Kupfer an den Rohrleitungen herumgesägt haben. So kam es dann zu einem Gasleck und zu der Explosion. Die beiden Männer sitzen inzwischen in Untersuchungshaft. Was heute sonst noch wichtig ist und wichtig wird, erfahren Sie auch gleich bei uns in den Nachrichten.
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8: Mit Nathalie Feigl. Schönen guten Morgen. Auch in diesem Jahr hat das Leipziger Stadtfest wieder rund 300.000 Besucher angelockt. Das Wetter habe mitgespielt und die Stimmung sei super gewesen, resümierte Cheforganisator Bernd Hochmuth. Im Streit um die Erhebung von Parkgebühren in den Kleingartenanlagen Branzaue und Volksgesundung in Gohlis hat der Grundstückseigentümer den Vorwurf der Abzocke zurückgewiesen. Er wolle die Einnahmen zur Aufwertung der Umgebung nutzen, sagte er uns. Die Oberbürgermeisterwahl im erzgebirgischen Aue-Bad Schlema hat gestern für großes Aufsehen gesorgt. In einem Wahlkrimi setzte sich der CDU-Kandidat Markus Hofmann mit 53% der Stimmen nur ganz knapp gegen Stefan Hartung von den Freien Sachsen durch. Ein 33-jähriger Afghane und ein 27-jähriger Pole sollen für den Hauseinsturz vor 3 Wochen in Görlitz verantwortlich sein. Sie sollen die Explosion verursacht haben. Dabei starben 2 Frauen und ein Mann.
7: 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Die nächsten Nachrichten in einer halben Stunde. 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
9: Im Studio Jens Umbreit, guten Morgen. Tennisspieler Alexander Zverev hat sich seinen Traum vom ersten Grand-Slam-Titel erfüllt. Der Hamburger gewann das Finale der French Open in Paris gegen den Italiener Flavio Cobolli nach einem dramatischen 5-Satz-Match und mehr als 4 Stunden Spielzeit. Nach 3 verlorenen Endspielen bei Grand-Slam-Turnieren gelang dem 29-Jährigen damit endlich der große Wurf. Zverev ist der erste deutsche Grand-Slam-Sieger seit Boris Becker vor 30 Jahren. Großer Schreck um Fußballspieler Christian Eriksen. Der dänische Nationalspieler ist in einem Testspiel gegen die Ukraine auf dem Platz zusammengebrochen. Die Partie wurde daraufhin sofort abgebrochen. Der dänische Verband gab später Entwarnung. Bereits bei der EM vor 5 Jahren hatte der 34-Jährige einen Herzstillstand erlitten. Und Kimi Antonelli bleibt in der Formel 1 das Maß der Dinge. Der Mercedes-Pilot gewann auch den großen Preis von Monaco, feierte damit seinen 5. Sieg in Serie. Antonelli ist damit der jüngste Monaco-Sieger in der Formel 1-Geschichte.
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11: So, wir starten nach unserem Stadtfestwochenende in die neue Woche. Und es geht wunderschön los mit herrlich blauem Himmel, mit herrlich viel Sonnenschein, wunderschönes Licht jetzt zum Tagesstart. Die Temperaturen gehen auf 26 Grad rauf heute. Morgen der Tag wird dann schon wieder so ein bisschen wechselhafter. Da gibt es eine Schauerwahrscheinlichkeit. Die Temperaturen gehen auch ein Stück nach unten auf bis zu 21 Grad. Mittwoch soll es weitestgehend trocken bleiben, aber da mischen auch ein paar Wolken mit und die Temperaturen bleiben weiter im, naja, relativ verhaltenen Bereich 19, 20 Grad zum Mittwoch. Und auf den Straßen, da haben wir doch einige super Blitzer. Arno-Nitsche-Straße auswärts, Jan-Allee einwärts und Taucherstraße stadteinwärts.
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16: Oh, hey.
17: Klingt, als ob eine Menge...
18: Hoppla.
17: Klingt, als ob eine Menge...
18: Hoppla.
17: Klingt,
18: hoppla,
17: als ob...
18: Hoppla.
16: Da ist das Wochenende schon wieder rum.
11: Geht schnell,
16: Thema,
11: ne?
16: Hat man ja gerade hier, Hoppla-Tag heute. Und ja, jetzt erstmal einen guten Start in diesen 8. Juni.
11: In diesen Montag, in die neue Woche.
16: Ja, also guten Morgen allerseits.
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0: Kurz nach halb sieben. Und jetzt ist die Miri dran und schaut mal auf ein paar Termine der Woche.
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2: Einen wunderbaren Start in die neue Woche. Am Mittwoch gibt's im Kupfersaal den Quatsch Comedy Club. Es gibt noch Restkarten. Einfach mal online gucken. Das Schauspiel Leipzig, das Theater der jungen Welt und die junge Oper, die feiern die Club Fusion 26. Im Clara Park wird das Ganze eröffnet. Ein Festival mit verschiedenen Spielstätten und einigen Highlights. Und nach dem Stadtfest ist vor dem Bachfest. Das läuft dann ab Donnerstag und geht bis Sonntag in der Woche drauf. Auch da gibt's viele, viele tolle Veranstaltungen. Am Donnerstag feierliche Eröffnung um 17 Uhr in der Thomaskirche natürlich mit dem Thomanerchor. Jetzt erstmal einen wunderschönen Montag. Kommen Sie gut rein.
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1: 6:56.
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4: So, hochmotiviert geht's in die neue Woche rein. Das kann nicht anders sein bei diesem wunderschönen Wetter. Das Wochenende war ja doch ein bisschen wechselhaft. Aber zum Montag kriegen wir die volle Breitseite mit viel Sonnenschein und herrlichen Temperaturen. 26, 27 Grad die Höchstwerte. Und auf den Straßen haben wir jetzt aktuell noch nichts. Gute Fahrt.
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0: 6.40 Uhr, 10 Minuten nach halb sieben. Zeit für das kleine Glück am Morgen mit Michael Klein, unserem Chefmeteorologen, unserem Better-Wetterman. Ja, willkommen zurück aus dem Wochenende,
1: Michael. Ja, guten Morgen, hallo.
0: War ja für uns nicht so lang, wir waren ja am Samstag noch hier.
1: Ich habe gerade überlegt, es kommt einem zwischendurch so lang vor, aber es war ja nur ein Tag.
0: War nur ein Tag für uns. Ja, aber ist ja schön, wir sind ja gerne hier. Ja. So, Montag, 8. Juni, heute ist der Welttag des Meeres, der Welttag der Ozeane.
1: Oh. Ja.
0: Hast du denn heute schon in den Meeresspiegel geschaut? Heute Morgen?
1: Ach, nein.
0: Nee?
1: Nicht.
0: Ist besser, ne?
1: Obwohl, das gibt immer so Wellen. Wellen löschen immer die Falten an dem Gesicht so aus.
0: Ja, ja. Und dann können wir ja gleich zum Wetter kommen, Micha. Würden wir heute in Sachsen ein Meer haben, dann könnte man da reinspringen.
1: Ja. Im Grunde genommen ja.
0: Also, ich meine, wir haben ja viele schöne Seen. Ja. Aber es wird ein schöner Tag, anders als in vielen anderen Ecken Deutschlands. Hm?
1: Wir sind heute wirklich die sommerlich wärmste, schönste Ecke in Deutschland, kann man sagen.
0: Hellsachsen. Hellsachsen. Gibt ja Leute, die sagen Dunkelsachsen zu uns, aber heute sind wir Hellsachsen.
1: Ne, heute ist wirklich sehr, sehr hell.
0: Heute sind wir heller.
1: Also wahrscheinlich sogar heller als die Bayern. Gut, das ist jetzt politisch wieder eine interessante Aussage. Ja. Aber tatsächlich gibt es in weiten Teilen Deutschlands, vor allem im Westen, schon ganz schnell dicke Wolken heute, die hereinziehen, sodass, wenn wir es mal so an der Sonnenscheindauer festmachen, zum Beispiel oben an der Nordseeküste kommt man vielleicht so auf 2, maximal 3 Stunden Sonnenschein heute.
0: Mhm.
1: Und wir können 11 bis 12 abbekommen. Also das astronomisch Mögliche eigentlich. Und das heißt, es wird ein schöner Tag und astronomisch möglich, muss ich jetzt korrigieren, wären sogar über 14 Stunden. Also insofern auch bei uns ein paar Wölkchen am Nachmittag mit drin, aber eben trockenes, sonniges Wetter und sehr, sehr warm. 26 Grad, vielleicht sogar 27 Grad. Du sagst es, man kann in alles Mögliche springen. Und nachmittags, abends, da kommen langsam auch die dicken Wolken bei uns an und dann kann es auch mal am späteren Abend ein Schauer geben.
0: Nee. Also heute ist Spargelessen bei Baumi heute Abend.
1: Ja, ah, okay.
0: Das, weil am 24. Juni ist Spargelzeit schon wieder vorbei, wollte ich sagen. Ja, es sind jetzt nur noch, was heute 8. Noch 10, ja, 14 Tage, dann ist es rum schon wieder.
1: Ist das hier wie bei Trump und Putin, dass also ich das nicht sagen darf, wie es ist, wenn der Herr...
0: Der Herr möchte heute bitte im Biergarten sitzen und Spargel essen und trocken dabei bleiben.
1: Und trocken auch noch?
0: Ja.
1: Gut,
0: so.
1: Also, ich glaube, das wird alles klappen. Du bist ja du musst ja früh aufstehen, du musst ja auch früh wieder ins Bettchen.
0: Stimmt, wir gehen nicht so spät, ja.
1: Deswegen, ich glaube, der Regen kommt wesentlich später und dann ist es auch erstmal so schauerartig, also nicht überall. Und vor allem die Wolken helfen sogar eigentlich sogar noch mit dabei, dass es abends langsamer auskühlt. Also... Ja, viel Glück für deinen Spargel.
0: Danke. So, dann machen wir mal einen Flug über die Woche. Ein Wetterflug, meine ich. Geht ja am Donnerstag los mit der Fußball-WM.

0: bei dicken Wolken Temperaturen so um 20 Grad meistens nur noch und wahrscheinlich dann am Mittwoch und Donnerstag sogar noch mal 1 Grad weniger. Tiefpunkt könnte der Donnerstag sein mit unter 18 Grad. Und dann wahrscheinlich ab dem Freitag wird es langsam wieder wärmer. Nicht beständiger, im Moment sieht es auch noch nass für das kommende Wochenende aus, aber dann wieder langsam wärmer.
1: Alles klar, Micha, ja? Sehr schön. Jetzt freuen wir uns erstmal auf einen hochsommerlichen Montag.
0: Sehr gerne.
1: Dann würde ich sagen, jetzt hoch die Tassen.
0: Ja.
1: Zum Wattwerden. Ein Käffchen.
0: Los, oh ja. Los, Mama. Oh ja.

0: 12 vor 7, einen wunderschönen Montagmorgen und Gratulation, Alexander Zverev hat gestern das Finale der French Open gewonnen, sein erster Grand Slam Titel. Grand Slam, vielleicht mal ganz kurz, heißt ja übersetzt der große Schlag, und als Grand Slam werden im Tennis die vier wichtigsten Turniere bezeichnet, also Wimbledon, die US Open, Australian Open und eben die French Open, die konnte Zverev gestern also in Paris gewinnen. Der erste Deutsche seit 30 Jahren, seit Boris Becker. Was heute sonst noch wichtig ist und wichtig wird, das erfahren Sie auch gleich bei uns in den Nachrichten.
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7: Mit Nathalie Feigl. Schönen guten Morgen. Das Fazit ist überaus positiv. Auch in diesem Jahr hat das Leipziger Stadtfest wieder rund 300.000 Besucher angelockt. Das Wetter hat mitgespielt und die Stimmung war super, sagte uns Cheforganisator Bernd Hochmuth. Es habe auch keine unangenehmen Zwischenfälle gegeben. Das Sicherheitskonzept sei also aufgegangen. Das nächste Stadtfest im kommenden Jahr soll auch wieder Anfang Juni sein, dann vom 4. bis zum 6. Juni. Im Streit um die Erhebung von Parkgebühren bei den Kleingartenanlagen Pranzauer und Volksgesundheit in Gohlis hat sich der Vertreter der Grundstückseigentümer jetzt geäußert. Harald Thomas, er vertritt die Erbengemeinschaft aus Rheinland-Pfalz. Er weist den Vorwurf der Abzocke entschieden zurück. Mit dem eingenommenen Geld aus der Parkraumbewirtschaftung solle die Umgebung aufgewertet werden.
8: Meine erste Idee war, ey, sag mal, wo geht denn ihr hin, wenn ihr aufs Klo müsst? Habt ihr nicht mal, ich hab gesagt, wenn man da sowas wie ein Späti mit Automat und Toilette und eine Dusche oder was auch immer, da können dann Leute vorbeilaufen und haben da unten ein Klo. Ich weiß ja gar nicht, was die machen. Also ich finde es da unten, wäre ja ganz angenehm, wenn es sowas gibt, weil die Parzelle hat nicht immer auf. Sowas brauchst du da, dann kacken die Leute vielleicht auch nicht mehr überall hin.
7: Bei der OB-Wahl in Aue-Bad Schlema hat sich der CDU-Mann Markus Hofmann nur ganz knapp gegen einen rechtsextremen Konkurrenten durchgesetzt. Wegen der sich abzeichnenden Brisanz berichteten viele überregionale Medien über die Wahl. Sogar die New York Times hatte Reporter ins Erzgebirge geschickt. Cindy Einhorn zum Ergebnis.
9: Am Ende konnte der CDU-Kandidat gut 5.000 Stimmen auf sich vereinen. Gegen ihn war Stefan Hartung von den Freien Sachsen angetreten, der am Ende auf fast 4.500 Stimmen kam. Dabei hatte Hartung lange die Nase vorn. Nach der Auszählung aller Wahlbezirke lag er noch vor Hoffmann. Mit den Stimmen aus der Briefwahl änderte sich das Ergebnis dann zugunsten des CDU-Bewerbers. Cindy Einhorn, Nachrichtenredaktion.
7: 3 Wochen nach dem Hauseinsturz in Görlitz hat die Polizei 2 Tatverdächtige ermittelt. Einen 27-jährigen Polen und einen 33-jährigen Afghanen. Die beiden Kupfer- und Fahrraddiebe sollen die Explosion ausgelöst haben. Dabei starben 2 Frauen und ein Mann. Die Tatverdächtigen sollen in dem Haus an der James-Moltke-Straße die Rohrleitungen beschädigt oder manipuliert haben.
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11: Also wenn das kein schöner Wochenstart ist, weiß ich auch nicht. Herrliches Wetter zum heutigen Montag. Viel Sonnenschein und angenehm und herrlich sommerliche Temperaturen. 25, 26 Grad die Höchstwerte. Morgen der Tag wird dann leider schon wieder so ein bisschen wechselhafter. Die Temperaturen, die gehen auch ein Stück nach unten. Kleinere Schauerwahrscheinlichkeit gibt's auch. Aber mit der Wechselhaftigkeit sind wir ja inzwischen schon vertraut. Der Mittwoch bringt viele Wolken, da bleibt's aber trocken. Temperaturen bleiben aber weiter noch so im 17, 18 Grad Bereich. Und auf den Straßen, da haben wir momentan nichts verstört, aber Sie haben vielleicht irgendwas entdeckt. Dann sagen Sie gerne Bescheid. 03 mal 800 und die 4.
12: Ja, dankeschön, Miri.
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15: Piep. So. Ich guck noch mal in die Flasche, wie spät es ist. Ja, jetzt ist es soweit.
12: Ja, jetzt ist es nämlich 6 Minuten vor 7. Jetzt ist es soweit, dass wir Ihnen, dass wir euch einen wunderschönen Start in die neue Woche wünschen. Und wir haben ja eine Rocker-Lady unter uns. Ja, Christine, ja, Biker-Lady, war unterwegs am Wochenende bei der größten Heimkinderfahrt Deutschlands, glaube ich sogar, ja, oder?
11: Also, Ostdeutschlands mindestens. Ja. Und gefühlt der Welt, weil es war so unglaublich, was die Motorradfreunde Beinhardt dort auf die Beine stellen. Und reden wir gleich noch mal drüber.
12: Du bist mitgefahren, du warst mittendrin.
11: Ja, zum ersten Mal war ich mit dabei, aber die machen das ja schon seit 29 Jahren. Also, Wahnsinn. Irre.
12: Okay, reden wir gleich nochmal jetzt. Wie gesagt, erstmal einen schönen Montagmorgen für Sie.
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Michael Jackson. So, 7:02, jetzt lasst euch alle mal drücken. Seid umschlungen. Millionen. Es ist Lieblingstag. Es ist Montag. Endlich ist das Wochenende wieder vorbei. Und ja, Mensch, was war das für ein Wochenende?

0: ein Wochenende der Biker und natürlich der Bikerinnen.
1: Ja.
0: Ja, denn auch unsere Christine war dabei. Erzähl doch mal ganz kurz, was
1: also
0: hast du gemacht?
1: Wirklich unglaublich. Die 29. Heimkinderfahrt der Motorradfreunde Beinhardt. Deshalb eben Beinhardt aus Pirna. Wo kommt's her? Aus Pirna. Ja. Die haben das vor 29
0: Christines
1: Jahren.
0: Christines Geburtsstadt übrigens, ja, wenn ich das nochmal sagen darf, auf dem Sonnenstein geboren.
1: Also die haben das vor 29 Jahren ins Leben gerufen und mittlerweile wirklich eine der größten Heimkinderfahrten überhaupt. Wir reden von 333 Heimkindern, die diesmal dabei waren aus ganz Sachsen. 454 Biker aus ganz Deutschland. Also ich habe sämtliche Kennzeichen gesehen. Die reisen teilweise schon Donnerstag, Freitag an und campen dann dort. Fast 100 Ordner an der Strecke und über 60 Helfer. Und da wirklich also freiwillige Feuerwehren waren mit dabei. Die Johanniter, die Malteser, die Schalmeien Bad Gottleuba haben Musik gemacht. In Pirna haben die Lehrer die Strecke gesichert, also haben auch mit unterstützt. Also da machen wirklich alle mit. Alle sind mit ganz viel Herzblut dabei. Stefan Fricke vom Organisationsteam.
2: Die Kinderaugen, du siehst die Augen von den Motorradfahrern, die sind ganz harten Jungs mit Tattoos und Piercings und die der Kleinen jetzt in den Badeanzug helfen und gucken, dass er noch ein Eis kriegt. Also ich glaube, es ist wirklich in erster Linie definitiv die Kinder, die das ganze Jahr, denke ich, nicht so auf der Sonnenseite stehen. Und ihr habt ja selber eure Kinder auch schon ein Projekt, die viel zu wenig so eine Möglichkeit bekommen. Und wir fahren gerne Motorrad, ist ein geiles Hobby, wir verblasen Benzin und freuen uns. Aber das mit was Sinnvollem zu verbinden, das ist, glaube ich, die Intention, die alle hier herbringt an dem Wochenende. Und ich hoffe genauso im nächsten Jahr dann noch für die 30., wo es noch eine Nummer größer sein wird.
1: Ja, und Stefan hat ja gerade gesagt, Badeanzug, das Ganze, also Start und Ziel ist ja jeweils im Freizeitbad Billy. Und dort gibt es dann auch noch so ganz viel drumherum für die Kinder. Das Wetter hat ja auch großartig gepasst. Das heißt, die konnten baden gehen und also ganz viele Angebote noch. Und natürlich habe ich auch die Kinder mal gefragt, wie hat es euch denn gefallen?
3: Es war super schön, vor allem das Motorradfahren, dass man irgendwie wie schwebt, weil man nur auf zwei Reifen ist und nicht auf vier.
4: War gut gewesen, weil die nehmen halt sich Zeit für uns.
5: Ich habe halt einen Fahrer gefunden, dem vertraue ich halt und spüre einfach da keine Angst. Bei mir ist nur Kribbeln da im Bauch.
6: Für mich war es cool, mit dem Motorrad zu fahren.
7: Cool. Ich war auf dem Quad. Da hatte man vorne am Sitz einen Griff und an der Seite und ich habe mich am Griff gehalten.
4: Also kann ich nur weiter empfehlen. Das ist richtig schön, so eine Biker-Ausfahrt.
0: Okay, toll, hat Ihnen gefallen. Und du warst ja mit deinem Hello Kitty-Motorrad auch dabei?
1: Ja.
0: Und du warst da Hingucker, ja?
1: Also. Naja, für die kleinen Mädels, die natürlich, logisch. Aber es war alles, also teilweise, manche sind so richtig in so Häschenkostümen Motorrad gefahren und einer hatte eine riesen Giraffe sich hinten, also eine riesen Plüschgiraffe sich hinten drauf gebastelt. Also für die Kinder war es, glaube ich, wirklich ein ganz tolles Wochenende. Und schon mal vormerken, nächstes Jahr die 30. Heimkinderfahrt der Motorradfreunde Beinhardt. Da reißen wir dann die Hütte richtig ab.
0: Okay.

0: 10:07. Guten Morgen und einen guten Start in die neue Woche. Und jetzt kommt wieder das kleine Glück mit Micha Klein. Sie hat was vorhin gesagt, ne? Das kleine Glück am Morgen. Micha Klein. Aber vom kleinen Glück ist es nur ein kleiner Schritt zum kleinen Quiz mit Micha Klein, unserem Chefmeteorologen.
1: Und zum großen Scheitern.
0: Ja, das Quiz entscheidet ja darüber, also natürlich die Antwort auf die Frage, wer das Käffchen im Anschluss an den Wetterbericht ausgibt. Micha, ja. Oder eben meine Wenigkeit.
1: Ich habe so ein bisschen Angst, weil eben, als wir miteinander gesprochen haben vor einer halben Stunde, habe ich gedacht, mein Gott, mein Gehirn ist noch im Wochenende.
0: Ja, das versuche ich jetzt auszunutzen.
1: Ach so, deswegen so
0: aber
1: früh heute.
0: Wir schauen mal zurück aufs Wochenende. Großer Preis von Monaco, Formel 1. Und heute überall die Schlagzeilen. Ein Teenager beherrscht die Formel 1. Kimi Antonelli, italienischer Rennfahrer, Kimi Antonelli, gerade mal 19 Jahre jung und führt und souverän auch in Monaco gewonnen, der jüngste Monaco-Sieger aller Zeiten, dieser Kimi Antonelli, ja.
1: Andere haben da begleitetes Fahren.
0: Das ja, gar mit nicht 19.
1: Cockpit. Ja,
0: überleg mal. Ja. So, ich möchte gerne von dir wissen, Micha, in welchem Auto ist der denn unterwegs? Ist er unterwegs im Mercedes? Ist er unterwegs im Ferrari? Oder ist er unterwegs im Audi?
1: Das ist so, du bist so ein Kollegenschwein. Das ist so eine typische Frage. Weißt du, für alle, die sich ein bisschen nur für Formel 1 interessieren, ja. Die haben es am Wochenende gesehen, die haben dauernd auf diese Karre gestarrt.
0: Ja.
1: Wissen natürlich sofort, in was der da fährt.
0: Mhm.
1: Oh. Und? Ich habe nur gelesen, er ist der Jüngste, er hat gewonnen.
0: Ja, ja.
1: Ich wusste, es war Monaco.
0: Ja.
1: Hättest du mich davon was gefragt, wäre ich super gewesen.
0: Tja. Ja. Aber es geht ums Auto.
1: Was das nochmal?
0: Ja, genau. Renault Twingo.
1: Ja. Oder ein Kangoo.
0: Kangoo. Nein, also, welches Auto hat er? Mercedes, Ferrari oder Audi? Kimi Antonelli.
1: Also, wie man merkt, habe ich wieder mal gar keine Ahnung.
0: Ja.
1: Ich überlege gerade, ich versuche gerade zu rekonstruieren. Ich habe auch kein fotografisches Gedächtnis, ob ich irgendwo die Schlagzeile gesehen habe. Und ich, also so dieser Text, was stand da? Ja. Audi stand da nicht. Da stand entweder Ferrari oder Mercedes. Ich glaube, da stand Ferrari. Aber das ist jetzt alles ein. Ich wäre so schlecht, wenn irgendwo ein Unfall passiert oder ein Mord und ich werde als Zeuge vor Gericht geladen. Ich würde sagen, es war ein lila Elefant, der den ermordet hat. Ich wüsste es doch nicht. Ich sag mal Ferrari.
0: Du sagst Ferrari.
1: Er ist Italiener. Guck mal, dann könnte es gut ein Ferrari sein.
0: Könnte eigentlich, ne?
1: Das heißt aber nichts.
0: Tja, Micha, und was soll ich dir sagen? Kimi Antonelli fährt Mercedes. Oh,
1: Jetzt ist es dir doch nicht mal wert, mir dieses Jingle einzuspielen.
0: Ja, ich hab's gerade vergessen. Ich wollte eigentlich...
1: Weißt du, toll, so fängt es an, dass einfach die Wertschätzung in der Beziehung sinkt. Ne?
0: Ja, warte, du kriegst das nochmal. Achtung hier. Ja. Oh. Ja.
1: Also auf der Runde jetzt auch noch rumreiten.
0: Er fährt nicht Ferrari, nein, er ist im Mercedes unterwegs, der Kimi Antonelli mit 19 Jahren und jüngster Monte Carlo-Sieger aller Zeiten am Wochenende. So, Herr Klein. Das heißt, du gibst ein Käffchen aus? Aber vorher machst du mal noch schönes Wetter, bitte.
1: Das ist, wenn die Woche so beginnt, ne?
0: Mensch, oh, was weiß man doch.
1: Ja, eben, das ist ja das Schlimme, dass jeder es weiß.
0: Nee, muss man nicht, nein, das muss man nicht wissen. Nein.
1: So. Was wolltest du, Wetter wolltest du wissen? Ja, das kann man wissen. Dass es nämlich ein schöner Tag heute wird. Und das wirklich ein Sommertag mit viel Sonne, mit Temperaturen über 25 Grad. Das können teilweise 27 werden. Es ist so, dass wir es noch ein bisschen mitgenießen müssen für, ich würde mal sagen, für 70% der Restdeutschen. Denn im Nordwesten, auch im ganz tiefen Westen, da kommen schon die dicken Wolken ganz früh an und es gibt die ersten Schauer. Und wir hier in Sachsen haben nochmal einen richtig schönen Sommertag. Dickere Wolken dann erst im Laufe des späteren Nachmittags. Am Abend immer noch sehr warm und dann könnte es vielleicht im Laufe des Abends den allerersten Schauer mal geben. Morgen ist der Tag dann ja einheitlich grau eher, nämlich mit Temperaturen nur noch bis 20, 22 Grad, auch zwischendurch mal nass, deswegen heute umso mehr nutzen.
0: Ja, unbedingt. Also rausgehen, so dass irgendwie funktioniert. Micha, wir machen jetzt erstmal noch eins.
1: Ich fahre im Ferrari nach Hause.
0: Und gönnen uns ein Käffchen. Wer gibt einen aus?
1: Ich weiß nicht, ich hab's vergessen.
0: Der Micha.

0: Was für eine makabere Geschichte. Heute vor 3 Wochen ist ja in Görlitz nach einer Gasexplosion ein Haus komplett zerstört worden. 3 Menschen kamen dabei ums Leben. Jetzt geht die Polizei davon aus, dass Metalldiebe die Katastrophe ausgelöst haben. Ein Pole und ein Afghane, die dort in dem Haus auf der Suche nach Kupfer an den Rohrleitungen rumgesägt haben. So kam es dann zu diesem Gasleck. Und dann eben auch zu der Explosion. Die beiden Männer sitzen inzwischen in Untersuchungshaft. Was heute sonst noch wichtig ist und wichtig wird, das erfahren Sie auch gleich bei uns in den Nachrichten.
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5: Mit Nathalie Feigl. Schönen guten Morgen. Der Bürgerentscheid gegen die Erweiterung des Industrieparks Nord am BMW-Werk ist gescheitert. Zwar waren mehr als 50% gegen die Erweiterung, allerdings stimmten Taucher nur jeder dritte Stimmberechtigte ab. Dadurch wurde die Anzahl der nötigen Gegenstimmen verfehlt. Auch in diesem Jahr hat das Leipziger Stadtfest wieder rund 300.000 Besucher angelockt. Das Wetter habe mitgespielt und die Stimmung sei super gewesen, resümierte Cheforganisator Bernd Hochmuth. Ein 33-jähriger Afghane und ein 27-jähriger Pole sollen für den Hauseinsturz vor 3 Wochen in Görlitz verantwortlich sein. Sie sollen die Explosion verursacht haben. Dabei starben 2 Frauen und ein Mann. Mehr dazu in unserer App. Und der SCDHFK Leipzig kann sich erhobenen Hauptes aus der Handball-Bundesliga verabschieden. Der Verein hat seinen Fans gegen Minden noch einen letzten 26:25 Heimsieg geschenkt.
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6: Einen wunderschönen Montag. Ach, das ist doch herrlich, wenn einfach mal nur die Sonne scheint. Keine Wolke in Sicht. 26 Grad die Höchstwerte bei uns in Leipzig. Trocken bleibt's den ganzen Tag. Und das unbedingt genießen, denn morgen wird's schon wieder wechselhafter, so wie es aussieht. Also da gibt's eine kleinere Schauerwahrscheinlichkeit. Temperaturen gehen ein Stück nach unten. Da liegen die Höchstwerte nur noch so bei 21 Grad. Am Mittwoch meist viele Wolken, aber da bleibt's immerhin trocken. Die Temperaturen, die bleiben aber so im 19-20 Grad Bereich. Und auf den Straßen, da haben wir jetzt aktuell nur einen Blitzer auf der Engelsdorfer Straße stadtauswärts und der Arno-Nitsche Straße stadtauswärts. Beides Superblitzer.
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0: behaart.
1: Was ist, wenn ich mehr will?
2: Was war da, quietscht deine Hüfte oder was?
3: Nein, der Stuhl quietscht hier, das ist, auf dem ich jetzt so.
2: Der steht auf und es quietscht.
3: Heute ist übrigens, was ist, wenn ich mehr will? Heute ist der Tag der Ozeane und wir tauchen gleich wieder ein in ein Meer des Wissens. Ja, und unsere wissende Meerjungfrau ist im Nebenberuf Lehrerkind.
2: Mehrfach gelogen.
3: Mehrfach.
2: Das nee, ist, Lehrerin bin ich wirklich.
3: Christine, ja. Lehrerkind bist genau. Du, ja. Worum geht's heute?
4: Da geht's gar nicht um irgendein Tier aus dem Meer, sondern es geht heute mal um Rehe, beziehungsweise um die Rehkitze. Die sind ja jetzt gerade überall, also kommen ja jetzt gerade überall auf die Welt. Und Rehkitze haben ja weiße Punkte. Aber ein erwachsenes Reh ja nicht. Also wie lange haben Kitze weiße Punkte? Ja. Das ist die Frage, die wir heute beantworten.
3: Und wie hängt das alles zusammen? Bleiben Sie dran. Jetzt erstmal einen wunderschönen guten Morgen allerseits.
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0: Halb acht, einen wunderschönen guten Morgen und jetzt kommt KKK, das heißt eigentlich KKKK, Christins kleine Kids-Kunde. Nein, wir sind gerade in der Setzzeit, das heißt die Rehkitze werden geboren und da ist ja zum Beispiel so eine Frage, warum haben die Punkte und wie lange bleiben diese Punkte bei den Kitzen drauf? Also Antworten auf all diese Fragen jetzt von unserem Lehrerkind Christine.
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2: Ja, jetzt im Mai und im Juni werden 96% aller Rehkitze geboren. Hunde gehören im Wald und auf dem Feld jetzt an die Leine, wenn sie nicht wirklich zu 100% abrufbar sind. Die kleinen Rehkitze haben den sogenannten Drückinstinkt. Sie verstecken sich im hohen Gras, drücken sich runter und verlassen sich auf ihre Punkte, ihre Tarnung. Diese Punkte haben Rehkitze von Geburt an. Das rotbraune Fell mit den hellen Flecken verschwimmt optisch mit der Umgebung. Kitze sind wirklich schwer zu entdecken. Mit gut 4 Wochen beginnen die weißen Punkte auf dem Mini-Bambi langsam zu verblassen und im Herbst mit dem Wechsel zum Winterfell verschwinden sie dann gänzlich. Auf die Welt kommt aber jedes Rehkitz erstmal mit weißen Punkten, damit es in der Natur zur Tarnung besser geschützt ist.
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0: Ja, 7:45 jetzt.
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3: Einen schönen guten Morgen, was für ein herrlicher Start in die neue Woche, was für ein wunderschöner Montag bei uns in Leipzig, 26 Grad die Höchstwerte, viel Sonnenschein gibt's dazu und trocken bleibt's auch, also ein Tag zum Genießen. Und auf den Straßen, da haben wir ein paar Blitzer, Arno-Nitsche-Straße auswärts, Jahn-Allee stadteinwärts und Taucher-Straße stadteinwärts, super Blitzer.
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0: Ist das schön? Ist das schön? Micha, jetzt sag doch mal selber.
1: Sehr, sehr schön.
0: Ja, das ist so toll. Und ja, das liegt natürlich auch an diesem herrlichen Wetter da draußen. Montag, der 8. Juni. Und ja, erstmal willkommen zurück aus dem Wochenende, Ihnen und euch. Heute ist der 8. Juni. Und jetzt wird's noch schöner, weil jetzt kommt Micha Klein ins Spiel. Ich hatte es, glaube ich, schon mal erwähnt, der größte lebende Swiftie unter dieser Sonne. Taylor Swift bricht alle Rekorde. Genauso wie du heute. Ja, mit den Temperaturen. Also es wird ein schöner Tag. Dazu kommen wir gleich. Aber hast du das gelesen? Ihr neuer Song? I knew it, I knew you. Wirklich alle Streaming-Rekorde, die bisher aufgestellt wurden, von ihr jetzt in den Schatten gestellt.
1: Wahnsinn.
0: Irgendwie meist gestreamt und auch meist gehört und meist abgerufen. Also es ist unfassbar. Taylor Swift, so erfolgreich. Das ist der Song zu Toy Story 5.
1: Wahnsinn.
0: Der im Juli, ich glaube im Juli, in unsere Kinos kommt. Hat jetzt demnächst Weltpremiere und ist im Juli dann, ja genau, in den Ferien, kommt in den Ferien.
1: Hm? Liebe Hörerinnen und Hörer,
0: ja?
1: Liebe Kinder, man muss jetzt eins dazu anmerken, der André sagt immer, ich wäre der größte lebende Taylor Swift-Fan.
0: Ja.
1: Ich bin froh, dass ich weiß, wer sie ist. Und der André kennt halt nicht so viele Menschen. Und unter den Zweien bin ich der Größere.
0: Unter den Zweien bist du es, genau.
1: Ja.
0: Micha Klein gehört ja auch zu den Leuten, die behaupten, Taylor Swift, die ist ja sehr reich, ja, das war die Meldung am Wochenende, die zweite Milliarde jetzt geknackt.
1: Mhm.
0: Ja, also wir wissen das ja, du weißt es ganz genau, die erste Milliarde ist immer die schwerste. Jetzt hat sie die zweite Milliarde zusammen und sogar das weltweite Finanznetzwerk hat reagiert, ja, und sich jetzt nach Taylor Swift benannt.
1: Ja, richtig, das genau, wenn du Überweisung machst.
0: Ja, genau.
1: Steht immer Swift mit
0: Swift,
1: drauf,
0: genau. Ja, so weit ist es schon. Nein, ich wollte dir eine Freude machen, Micha, und diesen mega erfolgreichen Song, und zwar wirklich global, weltweit, den müssen wir jetzt nochmal spielen.
1: Ja,
0: der hatte am Freitag erst Weltpremiere, also der ist wirklich noch so frisch wie dieser Morgen, und den hören wir uns gleich nochmal an.
1: Ja, weil wir ja alle Teil des Ganzen sind. Also ich meine, wenn
0: natürlich.
1: Du den jetzt nicht spielst, wenn wir den alle nicht hören, dann klappt's mit der dritten Milliarde nicht
0: so
1: mehr.
0: So ist es, deswegen, ja, falls Sie noch nicht gestreamt haben oder jetzt vielleicht auch nicht bereit sind, Geld dafür auszugeben. Bei uns gibt's es gratis, gleich nach dem Wetterbericht. Micha, du hast noch 30 Sekunden.
1: Super. Und das bei diesem Wetter, wo sich's mal lohnen würde. Na, wir haben schönes Wetter, wir haben sommerliches Wetter, mit dem Hochdruckgebiet nämlich ruhiges Wetter, wenig Wind, Höchsttemperaturen um 26, 27 Grad, ganz, ganz viel Sonnenschein, sieht in weiten Teilen Deutschlands heute

0: am Abend und dann vielleicht am späteren Abend auch mal mit einem Schauer.
1: Okay,
0: und
1: ab morgen dann wieder ein bisschen wechselhaft.
0: Genau, richtig.
1: Hm, ja, prima. Punkt. Aus. Vorbei. Käffchen jetzt noch?
0: Gerne.
1: Für und mich, ja. Jetzt für unseren Swiftie nochmal Taylor Swift mit diesem sagenumwobenen Rekordsong I Knew It, I Knew You. Der Soundtrack, wie gesagt, zum neuen Toy Story Film, Toy Story 5. Micha, wir hören uns später nochmal.
0: Gerne.
1: Bis dann.

0: Swift. Und mit diesem Song schreibt sie gerade Geschichte, also Streaming-Geschichte, wir haben ja gerade drüber gesprochen. Die meisten Abrufe in 24 Stunden und so weiter und so weiter. Also der Song zur Toy Story 5, zum neuen Film, der im Juli zu uns oder bei uns in die Kinos kommt. Geschichte geschrieben hat gestern auch Alexander Zverev, ja, das Finale der French Open gewonnen. Der erste Deutsche seit 30 Jahren, seit Boris Becker, der mal wieder einen Grand Slam-Titel geholt hat. Ja, und was sonst noch wichtig ist und wichtig wird heute, das erfahren Sie auch gleich bei uns in den Nachrichten.
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6: Mit Nathalie Feigl, schönen guten Morgen. Taucher hat abgestimmt. Beim ersten Bürgerentscheid in der Stadt überhaupt stimmten gestern mehr als 50% gegen die Erweiterung vom Industriepark Nord am BMW-Werk bei Merkwitz. Also gegen das Aufstellen eines Bebauungsplans dafür. Allerdings beteiligten sich nur etwa ein Drittel aller Taucher an der Abstimmung. Dadurch wurde die Anzahl der nötigen 25% Fürstimmen verfehlt und der Bürgerentscheid ist gescheitert. Damit geht die Erschließung nun weiter. Die Stadt Taucher hofft durch die Bebauung auf höhere Gewerbesteuereinnahmen und bis zu 1000 neue Arbeitsplätze. Das Leipziger Stadtfest war ein voller Erfolg. Mit etwa 300.000 Besuchern sei bei bestem Wetter ausgelassen gefeiert worden, erklärte uns Cheforganisator Bernd Hochmuth.
7: Mein absolutes Highlight ist, dass es ruhig und friedlich abgelaufen ist und dass man größtenteils Menschen gesehen hat, die unheimlich viel Spaß hatten. Besonders in den Abendstunden vor den Bühnen, also auf dem Augustusplatz, auf dem Marktplatz, Nikolaikirche, Hirschburgplatz.
6: Das Stadtfest 2027 soll vom 4. bis 6. Juni stattfinden. 3 Wochen nach dem Hauseinsturz in Görlitz hat die Polizei 2 Tatverdächtige ermittelt. Einen 27-jährigen Polen und einen 33-jährigen Afghanen. Die beiden Kupfer- und Fahrraddiebe sollen die Explosion ausgelöst haben. Dabei starben 2 Frauen und ein Mann. Knut Michael Kunert.
8: Die beiden Männer waren an jenem Tag auf Diebestour durch die Görlitzer Innenstadt. Sie rüttelten an Klinken verschiedener Haustüren. In besagtes Gebäude an der James-von-Moltke-Straße 21 konnten sie gelangen, so viel steht fest. Sie sollen dort die Rohrleitungen beschädigt oder manipuliert haben. Den Ermittlern fehlen aber dafür noch Puzzleteile.
6: Der SC DHFK Leipzig kann sich erhobenen Hauptes aus der Handball-Bundesliga verabschieden. Den Fans schenkte der Verein gegen Minden noch einen letzten Heimsieg in der besten Liga der Welt. Am Ende stand ein 26:25 auf der Anzeigetafel. Nach 11 Jahren in der Bundesliga ist der Verein als Tabellenletzter dennoch abgestiegen. Die Verantwortlichen um Geschäftsführer Carsten Günther und Trainer Frank Carstens haben aber bereits die Mission Wiederaufstieg angekündigt.
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9: Einen wunderschönen guten Morgen. Ja, nach dem Stadtfest ist vor dem Bachfest. Das beginnt ja in dieser Woche. Und heute können wir uns erstmal über wunderschönen Sonnenschein freuen. 26 Grad die Höchstwerte. Morgen wird es dann schon wieder so ein bisschen wechselhafter. Da gibt es eine Schauerwahrscheinlichkeit bei bis zu 21 Grad. Am Mittwoch auch meist viele Wolken, aber trocken. Temperaturen bleiben aber so bei 19, 20 Grad. Und auf den Straßen, da haben wir einen Stau nach dem Unfall auf der A9 Richtung München ab dem Kreuz Rippachtal. Und geblitzt wird auch noch auf der Engelsdorfer Straße stadtauswärts, der Anonitsche Straße stadtauswärts, der Jahn-Allee stadteinwärts und der Taucherstraße stadteinwärts. Alles super Blitzer.
10: Alles klar, Dankeschön, Miri.
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3: 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Und hier sind Ihre Gastgeber. Christine.
13: Schönen Start für Sie.
3: Und André Hart.
14: Willkommen zu einem kleinen Sprachprogramm. Tarzan. Kann jemand den Tarzan schreiben?
15: Oh, wow, wow, wow, wow.
14: Wunderbar. Hier haben wir das erste sprachliche Missverständnis. Ich hatte gefragt, kann jemand den Tarzan schreien? Die einzig mögliche Antwort, ja, ich. Ne? Dann hätte ich gesagt, schön für Sie, tun Sie es nicht.
10: Und er hat es doch gesagt.
13: Das heißt wie immer.
10: Ist übrigens unser Geburtstagskind des Tages, Jürgen von der Lippe. Der wird heute, lass mich mal gucken, 78.
13: Oh, Mann.
10: Wir haben ja die Lara hier, unsere frisch gebackene Abiturientin, ja, oder Absolventin.
13: Sag mal,
10: ja, macht ja gerade ein Orientierungspraktikum. Sag mal, Lara, bevor wir dann nachher übers Abi sprechen, Jürgen von der Lippe, sagt dir das was? Kennst du den?
16: Nein.
10: Nee, kennt man nicht mehr, ne? So mit 16, 17 ist das, ne. Wie alt
16: 18,
10: bist du?
16: 18, danke.
10: Entschuldigung. Ja, 18. Ja, gut. Also mit 18 kennt man den nicht mehr.
9: Ja, kommt okay. Ja, glaube ich auch drauf an, was die Eltern so hören, ne?
10: Naja, klar.
9: Kann ich mir vorstellen.
16: Ja. Ich könnte ja nicht mal sagen, in welche Richtung der geht.
10: Der ist halt lustig. Ja. Ein lustiger Ansager, aber ja, gut. Muss man nicht wissen. Ja, erstmal einen wunderschönen guten Morgen. Das sollte man wissen, dass heute der 8. Juni ist, jetzt kurz vor 8. Und ja, dass es ein wunderschöner Tag wird, den wünschen wir euch, den wünschen wir Ihnen. Und wie sich das hier mit dem Abitur und so entwickelt hat, bei unserer Lara, darüber reden wir dann auch gleich nochmal.
9: Müssten wir gar nicht, wenn Sie das Gesicht sehen könnten, müssten wir nicht drüber sprechen. Sie strahlt.
10: Ich bin gespannt.
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0: 3 nach 8 am Montagmorgen in dieser Woche geht die Fußball-WM los und mehr Termine hat jetzt die Miri mit einer kleinen Übersicht.
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2: Einen wunderbaren Start in die neue Woche. Am Mittwoch gibt's im Kupfersaal den Quatsch Comedy Club. Es gibt noch Restkarten. Einfach mal online gucken. Das Schauspiel Leipzig, das Theater der jungen Welt und die junge Oper, die feiern die Club Fusion 26. Im Clara Park wird das Ganze eröffnet. Ein Festival mit verschiedenen Spielstätten und einigen Highlights. Und nach dem Stadtfest ist vor dem Bachfest. Das läuft dann ab Donnerstag und geht bis Sonntag in der Woche drauf. Auch da gibt's viele, viele tolle Veranstaltungen. Am Donnerstag feierliche Eröffnung um 17 Uhr in der Thomaskirche natürlich mit dem Thomanerchor. Jetzt erstmal einen wunderschönen Montag. Kommen Sie gut rein.
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0: So, es ist 8:11. Und nochmal für Sie, für euch, für alle jetzt das kleine Glück am Morgen mit Micha Klein. Unser Chef-Meteorologe.
1: Kennst du diese kleinen Marzipan-Glücksschweinchen?
0: Ja, das Bild habe ich. Nee, ist uns heute Morgen irgendwie spontan eingefallen, weil das Wetter so schön ist und das Wochenende so schön war und die Woche jetzt bestimmt auch ganz toll wird. Deswegen das kleine Glück mit Micha Klein. Das sollten wir uns schützen lassen, vielleicht so noch ein bisschen mit Geigen, so, weißt du? So wie früher Schwarzwaldklinik. Alles Sachen, die Lara nicht mehr kennt. Lara ist unsere Orientierungspraktikantin. Also das heißt, du machst dein Orientierungspraktikum bei uns. Du bist 18 Jahre jung und hast jetzt deine Abi-Noten bekommen, beziehungsweise deine Informationen, ob du bestanden hast oder nicht. Das war der Stand der Dinge am vergangenen Donnerstag. Dann hast du gesagt, Freitag musst du mal frei machen, musst du dich rausnehmen, weil es gibt eine Veranstaltung in der Schule, wo eben genau diese Information dann bekannt gegeben wird.
2: Richtig.
0: So. Und warst du sehr aufgeregt vorher?
2: Ich war sehr aufgeregt, aber es hat sich dann doch irgendwie ein bisschen im Maßen gehalten.
0: Der Micha, ja,
1: Entschuldigung, das war jetzt wie, du hast deine Lieblingsserie bei Netflix und die sagen, jede Woche eine neue Folge. Und Donnerstag war Ende und
0: Ja. Wir
1: haben jetzt alle gewartet, bis heute die neue Folge rauskommt, bitte.
0: So ist es. Jetzt die neue Folge, Lara, Orientierungspraktikantin. Wir wollen wissen, ob du durchs Abi durchgekommen bist oder nicht.
2: Natürlich bin ich durchgekommen.
0: Ja, wirklich? Komm, du hast gezweifelt am Donnerstag. Du hast gesagt,
2: ich
0: Mathe
2: hatte einfach
0: war
2: nur Angst.
0: Ja. Okay.
2: Nein, aber es ist alles gut gelaufen, sind sogar mehr Punkte geworden, als ich gedacht hatte. Und ja, das macht mich ziemlich zufrieden. Ist kein 1,0er Schnitt, aber mein Gott, in 10 Jahren fragt eh keiner mehr.
0: Frag kein Mensch beim Radio sowieso nicht. Ja. In dem Saal, guckt doch mal, Michael ist hier, ich bin
1: keiner
0: hier.
1: Mit Zahlen umgehen.
0: Genau so.
1: Was war jetzt das beste Fach, was war nicht so doll?
2: Das beste Fach war Kunst und GAW, was ich euch letzte Woche gesagt habe.
0: Oh, warte, GAW habe ich schon wieder vergessen, das war GAW, war
2: Recht, Wirtschaft, Gemeinschaft.
0: Ah ja, alles klar. Okay, das war die besten und was, Mathe war?
2: Das schlechteste, ja.
0: Eher schwach.
2: Ja.
1: Ah, ja.
2: Okay.
0: Wie viele Punkte?
2: 4.
0: Obwohl, immerhin.
2: Hey, voll gut, oder?
0: Ja, natürlich.
2: Also ich fand's auch richtig gut. Ich dachte so, einer, aber das ist dann 4 werden, das ist ja fast bestanden. Also, ja, das ist Wahnsinn.
0: Aber insgesamt Abi jetzt bestanden, also nochmal Gratulation.
2: Ja, dankeschön.
0: Wie geht's denn weiter bei dir?
2: Danach werde ich erstmal ein bisschen rumreisen, ne? Wie es halt alle ein bisschen sagen, in meiner freien Zeit. Und dann im September gehe ich dann nach Mittweida, das liegt etwa vor Chemnitz.
0: Ja.
2: Und dann werde ich dort an der Hochschule in Mittweida Medienmanagement studieren.
0: Sehr gut. Und hast da, wie kommst du da unter? Also hast du da ein Zimmer, hast du eine Studentenbude oder wie wird das weitergehen?
2: Genau, ich habe eine kleine Studentenwohnung. Was heißt klein? Also sie ist eine schöne Studentenwohnung.
0: Okay.
2: Sie ist sehr toll. Es ist ist eine Flur-WG mit 2 Räumen habe ich. Und da bin ich sehr, sehr glücklich drüber. Und ich freue mich ganz dolle, da meine nächsten 3 Jahre dort zu verbringen.
0: Alles klar.
1: Ja, aber Entschuldigung, was für dieses Praktikum? Du bist doch voll orientiert.
2: Naja, da werde ich nochmal mehr orientiert, ne? Da kann ich nochmal 3 Jahre lang noch mehr moderieren bei dem eigenen Radio.
0: Toll, haben die ja. Stimmt, die haben einen eigenen Radiosender. Da waren wir auch mal, Micha. Also du nicht, da war ich mal mit der Christine, haben wir mal eine Sendung gemacht. Dort in der Hochschule, mit weiter. Lara, du versprichst uns, dass du zwischendurch immer mal vorbeischaust?
2: Versprochen.
0: Ja, bei uns? Kommst du und danach, also ich bin jetzt nicht der Personalchef, aber ich glaube, du hast gute Karten.
2: Sehr gut, da freue ich mich sehr.
0: Okay, alles klar. Jetzt wollen wir natürlich noch wissen, für Lara scheint die Sonne, bestandenes Abi und sogar eine Wohnung in Mittweida gefunden, eine Studentenbude. Das Wetter ist auch schön, also gibt es auch gute Nachrichten, ja?
1: Ja, und das Einzige, was mir ein bisschen Hoffnung gibt, ist, dass Lara mies in Mathe war und für Meteorologie brauchst du Mathe ein bisschen, sodass mein Job vielleicht noch ein bisschen sicherer ist hier.
0: So, also wenn die Lara hier anfängt, ist mein Job weg, definitiv.
1: Ja,
0: natürlich.
1: So. Okay. Also dann, wettermäßig sieht es für uns alle gut aus, zur Orientierung, wo wir dabei gerade sind. Ein schöner Tag mit ganz viel Hochdruckwetter, Hoch-Emil noch über uns. Das heißt wenig Wind, viel Sonnenschein, nachmittags ein bisschen mehr Wolken am Himmel. Das ist so der Wetterwechsel, der ein bisschen eingeleitet wird, weil morgen ist dann dick bewölkt und grau und nass. Und die allerersten Schauer, die könnte es vielleicht heute am Abend schon mal geben.
0: Okay, und dann wird es ein bisschen wechselhafter, dann kommt ein bisschen Bewegung ins Spiel.
1: Genau, dann gibt es wieder mehr zu erzählen beim Wetter, nämlich ein Hin und Her. Morgen dicke Wolken, wie gesagt, zeitweise mal Regen und knappe Temperaturen um 20 Grad. Mittwoch wahrscheinlich noch ein bisschen kühler. Und so zieht sich das durch die Woche mit so einem Hin und Her. Und wahrscheinlich wird es dann erst mit dem Wochenende langsam wieder etwas, vielleicht hoffentlich beständiger werden.
0: Okay, alles klar. Und jetzt kommt nochmal die große, also die wirklich wichtige Prüfung, Lara. Wir hatten das letzte Woche schon, bevor wir dich zum Studium schicken. Das letzte Wort ist welches?
2: Käffchen.
0: Ja! Hey!

0: Boah, was für eine makabere Geschichte. Heute vor 3 Wochen ist in Görlitz ja nach einer Gasexplosion ein Haus komplett zerstört worden. 3 Menschen kamen dabei ums Leben. Jetzt geht die Polizei davon aus, dass Metalldiebe die Katastrophe möglicherweise ausgelöst haben. Ein Pole und ein Afghane, die dort in dem Haus auf der Suche nach Kupfer an den Rohrleitungen herumgesägt haben. So kam es dann zu einem Gasleck. Die sind dann abgehauen und schließlich kam es dann eben auch zu der Explosion. Die beiden Männer sitzen inzwischen in Untersuchungshaft. Was heute sonst noch wichtig ist und wichtig wird, das erfahren Sie auch gleich bei uns in den Nachrichten.
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11: Mit Nathalie Feigl. Schönen guten Morgen. Auch in diesem Jahr hat das Leipziger Stadtfest wieder rund 300.000 Besucher angelockt. Das Wetter habe mitgespielt und die Stimmung sei super gewesen, resümierte Cheforganisator Bernd Hochmuth. Im Streit um die Erhebung von Parkgebühren in den Kleingartenanlagen Brandsaue und Volksgesundung in Gohlis hat der Grundstückseigentümer den Vorwurf der Abzocke zurückgewiesen. Er wolle die Einnahmen zur Aufwertung der Umgebung nutzen, sagte er uns. Die Oberbürgermeisterwahl im erzgebirgischen Aue-Bad Schlema hat gestern für großes Aufsehen gesorgt. In einem Wahlkrimi setzte sich der CDU-Kandidat Markus Hofmann mit 53% der Stimmen nur ganz knapp gegen Stefan Hartung von den Freien Sachsen durch. Ein 33-jähriger Afghane und ein 27-jähriger Pole sollen für den Hauseinsturz vor 3 Wochen in Görlitz verantwortlich sein. Sie sollen die Explosion verursacht haben. Dabei starben 2 Frauen und ein Mann.
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13: Einen wunderschönen guten Morgen. Ja, viele strahlende Gesichter auf dem Kinder- und Dorffest in Börtewitz bei Leisnig am Wochenende. Und viele strahlende Gesichter wahrscheinlich auch zum heutigen Montag. Denn die Sonne scheint aus Leibeskräften. Die Temperaturen gehen auf 26 Grad rauf heute. Viel Sonnenschein den ganzen Tag. Morgen wird es dann leider schon wieder ein bisschen wechselhafter. 21 Grad die Höchstwerte und eine Schauerwahrscheinlichkeit gibt es auch noch dazu. Und Obacht auf den Straßen. Da haben wir Stau nach dem Unfall auf der A9 Richtung München ab dem Kreuz Rippachtal. Und geblitzt wird auf der Anonitsche Straße stadtauswärts, der Jahnallee stadteinwärts und der Taucherstraße stadteinwärts. In der 30er-Zone, das sind die Superblitzer.
0: Ja, danke schön, Miri.
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15: Guten Morgen. Guten Morgen, du Sack.
16: Ich dachte, wir wären gute Freunde.
15: Naja. Na komm. Guten Morgen, Freunde. Und ganz viele Freunde und Freundinnen, also man kann sagen Motorradfreunde, Bikerfreunde und Freundinnen, waren unterwegs am Wochenende.
17: Ja, bei der größten Heimkinderfahrt Ostdeutschlands. Ja. Und wir waren mittendrin. Wie es da war, wie es dazu ging, reden wir gleich drüber.
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DJ Popo. Au. Apropos Bobo, am Wochenende musste man, wie soll ich sagen, einen straffen Popo haben. Ja, und auch ein bisschen einen trainierten, weil viele, viele Menschen saßen lange auf ihren Bikes.

0: Ja, es war wieder soweit und zwar zum 29. Mal größte Heimkinderfahrt Ostdeutschlands, vielleicht sogar eine der größten Heimkinderfahrten überhaupt. Ja. Was heißt das? Das heißt Biker und Bikerinnen, ich will ja die Mädels da nicht ausschließen, die nehmen Kinderheimkinder mit, die fahren als Sozios mit und dann ist das ein riesen Event und mit dabei bei unserer Christine.
1: Ja, zum allerersten Mal. Organisiert wird das alles von den Motorradfreunden Beinhardt aus Pirna, deshalb eben Beinhardt. Ja. Und das hat wirklich gezeigt, manchmal macht man sich ja so ein bisschen Sorgen um unsere Welt und denkt, ach Gott, was ist denn da los? Aber nein, es ist so viel Gutes, weil es war so ein toller Tag. 333 Kinder, 450 Bikerinnen und Biker aus ganz Deutschland, wirklich, also ich habe sämtliche Kennzeichen gesehen, fast 100 Ordner, weil das muss ja alles abgesichert werden. Über 60 Helfer, die Freiwilligen Feuerwehren, die Johanniter, die Malteser. Start und Ziel ist immer im Freizeitbad Billy in Bergishübel. Da ist auch das ganze Team mit dabei. Und alle wirklich sind mit ganz viel Herzblut am Start. Stefan Fricke vom Orga-Team.
2: Die Kinderaugen, du siehst die Augen von den Motorradfahrern, die sind ganz harten Jungs mit Tattoos und Piercings und die der Kleinen jetzt in den Badeanzug helfen und gucken, dass sie noch ein Eis kriegt. Also ich glaube, es ist wirklich in erster Linie definitiv die Kinder, die das ganze Jahr, denke ich, nicht so auf der Sonnenseite stehen, und ihr habt ja selber eure Kinder auch im Projekt, die viel zu wenig so eine Möglichkeit bekommen. Und wir fahren gerne Motorrad, ist ein geiles Hobby, wir verblasen Benzin und freuen uns, aber das mit was Sinnvollem zu verbinden, das ist, glaube ich, die Intention, die alle hierher bringt an dem Wochenende. Und ich hoffe genauso im nächsten Jahr dann noch für die 30., wo es noch eine Nummer größer sein wird.
0: Und der Stefan hat Baden erwähnt. Baden war da auch noch?
1: Nein, na genau, weil es ja ein Freizeitbad ist. Und da sind die Kinder natürlich auch ins Wasser gesprungen. Also da gibt es dann drumherum immer noch eine Party und abends dann noch Disco. Also wirklich ganz, ganz viel Freude für die Kids. Aber was soll ich das erzählen? Natürlich habe ich die Kinder gefragt, wie hat es euch denn gefallen?
3: Es war super schön, vor allem das Motorradfahren, dass man irgendwie wie schwebt, weil man nur auf zwei Reifen ist und nicht auf vier.
4: War gut gewesen, weil die nehmen halt sich Zeit für uns.
5: Ich habe halt einen Fahrer gefunden, dem vertraue ich halt und spüre einfach da keine Angst. Bei mir ist nur Kribbeln da im Bauch.
6: Für mich war es cool, mit dem Motorrad zu fahren.
7: Cool. Ich war auf dem Quad. Da hatte man vorne am Sitz Eingriff und an der Seite und ich habe mich am Griff gehalten.
4: Also kann ich nur weiterempfehlen. Das ist richtig schön, so eine Biker-Ausfahrt.
0: So. Ja. Und mittendrin unsere Christine mit ihrem Hello Kitty Bike.
1: Ja, und mit mir, also bei mir hinten drauf, mein Sozius, war die kleine Mia. Mia lebt eigentlich im Janusz Korczak Haus der Diakonie Libera in Görlitz und Mia war ganz zufrieden mit mir.
8: Eins kriegst du. Deine Hello Kitty ist auch sehr süß, dein Hello Kitty Motorrad. Ich mag auch ein bisschen die Hello Kitty. Ich habe sogar eine Hello Kitty Bettwäsche. Danke an alle.
1: Ja, das kann man wirklich nur sagen. Also vielen, vielen Dank an alle, die beteiligt waren und die den Kindern da wirklich ein richtig schönes Wochenende geschenkt haben.
0: Okay, und Lara hat mitgehört und ganz große Augen bekommen. Fast schon ein bisschen Tränen in den Augen.
1: Nein,
0: sehe ich
1: es ist warm hier drin.
0: Aber es ist ja auch bewegend. Würdest du mit Christine mitfahren?
9: Ich würde mit ihr mitfahren, ja.
0: Ja, okay.
9: Vor allem, wenn du Hello Kitty hast, wie cool ist das denn? Also, wo sind die denn dran? Also wie kann ich mir das vorstellen?
1: Überall, es ist ein Hello Kitty Bike. Komplett.
0: Sehr schön. Okay. Also dann ist die Lara am nächsten Jahr auch mit dabei. Wir wünschen Ihnen und euch jetzt erstmal einen schönen guten Morgen. Es ist 8:05.
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0: 8:30 jetzt.
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3: Also den heutigen Tag, den kann man wirklich herrlich zusammenfassen in viel Sonnenschein und herrlich warme Temperaturen. Und auf den Straßen ist uns ein Stau gemeldet worden an 9 Richtung München ab dem Kreuz Rippachtal nach einem Unfall. Und geblitzt wird auf der Arno-Nietzsche-Straße auswärts, Jahn-Allee einwärts und Taucherstraße statt einwärts 30er-Zone.
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0: Jetzt zur Mutter aller Wetterberichte. Hier ist er, unser Michael Klein, unser Chefmeteorologe. Einen wunderschönen guten Morgen nochmal. Hallo.
1: Guten Morgen. Hallo.
0: An diesem sehr, sehr schönen Tag. Und wir feiern Geburtstag. Der Marc hat mir gerade geschrieben aus unserer Musikredaktion, Bonnie Tyler. Die wird heute 75. Guck mal an.
1: Oh,
0: Bonnie Tyler. Herzlichen Glückwunsch. Und immer noch bei uns im Studio ist die Lara, der wir nochmal gratulieren möchten zum bestandenen Abi.
2: Dankeschön.
0: Lara macht gerade Orientierungspraktikum hier bei uns. Jetzt mal Buddha bei die Fische. Bonnie Tyler, sagt ihr das irgendwas?
2: Nein.
0: Überhaupt nicht.
2: Nee.
0: Nie gehört.
2: Oh Gott, jetzt will ich mich schon gestresst hier.
0: Nein, ist ja nicht schlimm.
2: Das ja,
0: ist
2: wirklich also schlimm. Vielleicht.
0: Ja. Sag mal ein paar Namen von der Musik, die du gerade hörst. Vielleicht kennen wir da was nicht. So ein paar Rapper oder so.
2: Was also zu meiner Zeit, was womit ich nicht aber mich identifiziere. Beispielsweise Rapper sind jetzt Sweezy oder 187. Oh. Aber was gibt's denn noch?
1: Okay. Aber kenne ich.
0: Aber kenne ich auch.
2: Ja, kenne ich auch.
0: Sehr
2: ich glaube, das ist schon ein bisschen her, aber ich glaube, das gehört auch mit dazu. Ja.
0: Also, du bist jetzt 18, mit Bonnie Tyler kannst du nicht mehr anfangen. Aber
2: vielleicht kenne ich ja Lieder.
0: Warte mal, ich frage dich mal noch was. Am Mittwoch in der Landeshauptstadt Helene Fischer. Wie sieht's da aus?
2: Ja, da gehe ich auf jeden Fall mit. Da habe ich richtig Bock. Also, Helene auf die Eins, gefolgt von Roland Kaiser.
0: Quatsch!
2: Oh, ich finde es Wahnsinn.
0: Wie cool. Und danach kommt gleich Haftbefehl.
2: Oder? Nein. Nee.
0: Okay. Also Bonnie Tyler werden wir gleich mal spielen, heute zum 75. Vorher noch ein schönes Geburtstagswetter, bitte, Micha.
1: Für die Bonnie und alle anderen.
0: Ja.
1: Schön. Ja, sommerlich schön. Und vor allem noch schöner wird's, wenn man weiter Richtung Westen guckt, nämlich der Rest Deutschlands hat es nicht so schön.
0: Aha.
1: An der Nordsee heute zum Beispiel, für alle, die jetzt irgendwie gerade Urlaub dort machen würden, ist es sehr wolkenfang und auch schon ein bisschen regnerisch. Aha. Bei uns dagegen hält Hoch Emil durch. Deswegen für Sachsen ein oft sehr sonniger, zeitweise ein bisschen wolkiger Tag. Trocken mit 26, 27 Grad, auch sommerlich warm. Und im Laufe des Nachmittags zum Abend hin, da werden die Wolken von Westen her dann auch bei uns dichter. Und dann kann es ein bisschen Regen in der Nacht bei uns geben.
0: Und dann wird es ein bisschen wechselhafter.
1: Genau, deswegen heute ist der wahrscheinlich wärmste Tag dieser Woche, der sommerlichste und schönste. Morgen dicke Wolken, immer mal ein bisschen Regen bei Temperaturen um 20 Grad. Mittwoch sieht so ähnlich aus. Und ja, wahrscheinlich bleibt die ganze Woche so wechselhaft. Das fürs Wochenende zum Beispiel ist auch noch nicht klar, wo die Reise hingeht. Kann auch noch sehr, sehr, sehr hin und her gehen.
0: Alles klar, prima. Aber ist ja egal, wisst ihr, gibt kein schlechtes Wetter. Es kommt immer drauf an, was man draus macht. So, wir machen jetzt Bonnie Tyler. Die Lara kann jetzt was lernen. Ja, du hörst jetzt vielleicht zum ersten Mal in deinem Leben Bonnie Tyler. Und wie alles mit allem zusammenhängt. Heute ist ja auch noch der Welttag der Ozeane. Kennt ihr das hier? 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

0: Lara. Jetzt noch eins.
1: Köpfchen.
0: Köpfchen! Genau.
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0: Bonnie Tyler ist heute 75 und ihre Karriere ist sicherlich was für die Geschichtsbücher. Ja, und Geschichte geschrieben, ich brauche jetzt die Überleitung, Geschichte geschrieben hat auch Alexander Zverev gestern gewonnen, das Finale der French Open, sein erster Grand Slam Titel. Grand Slam übersetzt ja der große Schlag, und als Grand Slam werden im Tennis die vier wichtigsten Turniere bezeichnet, also Wimbledon, die US Open, die Australian Open und eben die French Open. Die konnte Zverev gestern also in Paris gewinnen, der erste Deutsche seit 30 Jahren, seit Boris Becker, dem ist das zum letzten Mal gelungen. 96 war das. So, und was davon abgesehen heute sonst noch wichtig ist und wichtig wird, das erfahren Sie auch gleich bei uns in den Nachrichten.
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4: Mit Nathalie Feigl. Schönen guten Morgen. Das Fazit ist überaus positiv. Auch in diesem Jahr hat das Leipziger Stadtfest wieder rund 300.000 Besucher angelockt. Das Wetter hat mitgespielt und die Stimmung war super, sagte uns Cheforganisator Bernd Hochmuth. Es habe auch keine unangenehmen Zwischenfälle gegeben. Das Sicherheitskonzept sei also aufgegangen. Das nächste Stadtfest im kommenden Jahr soll auch wieder Anfang Juni sein, dann vom 4. bis zum 6. Juni. Im Streit um die Erhebung von Parkgebühren bei den Kleingartenanlagen Pranzauer und Volksgesundheit in Gohlis hat sich der Vertreter der Grundstückseigentümer jetzt geäußert. Harald Thomas, er vertritt die Erbengemeinschaft aus Rheinland-Pfalz. Er weist den Vorwurf der Abzocke entschieden zurück. Mit dem eingenommenen Geld aus der Parkraumbewirtschaftung solle die Umgebung aufgewertet werden.
5: Meine erste Idee war, ey, sag mal, wo geht ihr hin, wenn ihr aufs Klo müsst? Habt ihr nicht mal, ich hab gesagt, können wir da sowas wie ein Späti, so ein Späti mit Automat und Toilette und eine Dusche oder was auch immer, da können dann Leute vorbeilaufen und haben da unten ein Klo. Ich weiß ja gar nicht, was die machen. Also ich finde es da unten, wäre ja ganz angenehm, wenn es sowas gibt, weil die Parzelle hat nicht immer auf. Sowas brauchst du da, dann kacken die Leute vielleicht auch nicht mehr überall hin.
4: Bei der OB-Wahl in Aue-Bad Schlema hat sich der CDU-Mann Markus Hofmann nur ganz knapp gegen einen rechtsextremen Konkurrenten durchgesetzt. Wegen der sich abzeichnenden Brisanz berichteten viele überregionale Medien über die Wahl. Sogar die New York Times hatte Reporter ins Erzgebirge geschickt. Cindy Einhorn zum Ergebnis.
6: Am Ende konnte der CDU-Kandidat gut 5.000 Stimmen auf sich vereinen. Gegen ihn war Stefan Hartung von den Freien Sachsen angetreten, der am Ende auf fast 4.500 Stimmen kam. Dabei hatte Hartung lange die Nase vorn. Nach der Auszählung aller Wahlbezirke lag er noch vor Hoffmann. Mit den Stimmen aus der Briefwahl änderte sich das Ergebnis dann zugunsten des CDU-Bewerbers. Cindy Einhorn, Nachrichtenredaktion.
4: 3 Wochen nach dem Hauseinsturz in Görlitz hat die Polizei 2 Tatverdächtige ermittelt. Einen 27-jährigen Polen und einen 33-jährigen Afghanen. Die beiden Kupfer- und Fahrraddiebe sollen die Explosion ausgelöst haben. Dabei starben 2 Frauen und ein Mann. Die Tatverdächtigen sollen in dem Haus an der James-Moltke-Straße die Rohrleitungen beschädigt oder manipuliert haben.
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8: Einen schönen guten Morgen. Die Temperaturen bei uns in Leipzig gehen auf 26 Grad rauf. Viel Sonnenschein gibt's dazu. Also ein herrlicher Tag bei uns in Leipzig. Morgen der Tag, der wird dann wahrscheinlich schon wieder so ein bisschen wechselhaft werden. Es gibt eine kleinere Schauerwahrscheinlichkeit und die Temperaturen gehen auch ein Stück nach unten auf bis zu 21 Grad. Und auf den Straßen haben wir einen Stau auf der A9 Richtung München ab dem Kreuz Rippachtal nach einem Unfall. Und ansonsten haben wir noch ein paar Blitzer auf der Engelsdorfer Straße stadtauswärts. Und Superblitzer auch auf der Anonitsche Straße stadtauswärts, der Jahnallee stadteinwärts und der Taucherstraße stadteinwärts in der 30er Zone.
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10: Es ist Montagmorgen und hier sind Ihre Gastgeber. Christine.
11: Hallo.
12: Hallo, Fetti.
10: Und André Hart.
13: Oh, hey.
10: Klingt, als ob eine Menge.
14: Hoppla.
10: Klingt, als ob eine Menge.
14: Hoppla.
13: Hoppla.
14: Hoppla.
10: Klingt, als ob.
14: Hoppla.
11: Heute schon wieder Montag, Wochenende rum.
13: Ja, und hoppla, ne, macht man ja, wenn irgendwas schief geht. Das sagen wir uns ja jeden Morgen ganz schön oft, finde ich. Naja,
11: aber. Also es geht, bei mir geht das frühmorgens schon los, wenn ich zum ersten Mal in den Spiegel gucke. Hoppla. Hoppla. Oh Gott.
13: Ja, also jetzt genießen Sie den Tag. Es wird wirklich traumschön heute nochmal. Wetter wird ja dann eher wackelig ab morgen, aber heute echt nochmal ein wunderschöner Sommertag, dieser 8. Juni. Es ist jetzt kurz vor 9. Und dann sagen wir erstmal guten Morgen.
11: Guten Start.
13: Los geht's.
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1: Ja, und in denen gehen heute mal liebe Grüße an all die fleißigen Aufräumer hier bei uns in Leipzig. 300.000 Besucher haben beim Stadtfest gefeiert und natürlich jede Menge Dreck und Müll hinterlassen. Und es ist hinterher jedes Mal wieder so ein kleines richtiges Wunder, wie schnell das alles weggeputzt ist, dass es aussieht, als wäre nie was gewesen. Dafür ein dickes Danke, auch übrigens an die Organisatoren, die jedes Jahr auch wichtige Sachen mit ins Fest integrieren. Dieses Mal war es ja zum Beispiel der Organspendetag.
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0: soll es sein. So soll es bleiben. Das ist schön. Ich meine, Alexander Zverev gestern French Open gewonnen. Und so soll es sein, so soll es bleiben. Das heißt, jetzt gewinnen wir natürlich auch die Fußball-Weltmeisterschaft.
1: Ja, weil wir ja schon hier French Open gewonnen haben.
0: Genau. Na klar, das ist jetzt ein Lauf, wirst du sehen, das ist jetzt eine Serie.
1: Ja.
0: Zverev legt vor und die Fußballnationalelf, die legen nach am, wann sind wir denn zum ersten Mal dran? Also Donnerstag ist Eröffnung der Fußball-WM im legendären Aztekenstadion in Mexiko-Stadt. Weiß gar nicht, kann man das gucken? Ist für uns, glaube ich, ein bisschen blöd, weil das ist, glaube ich, am späten Abend mitteleuropäischer Zeit. 21 Uhr kann es sein.
1: Aber 21 Uhr ist doch fast schon normale Zeit inzwischen, oder?
0: Ich weiß. Für viele Spiele, ist ja. Champions League ist ja auch so spät immer. Ja. Warte, lass mal gucken. Nicht, dass ich jetzt gefährliches Halbwissen. Warte mal.
1: Und wann greift die deutsche Fußballnationalmannschaft ins Geschehen?
0: Das weiß ich. Sonntag, am 14. gegen Curaçao, glaube ich. So, warte mal.
1: Angstgegner Curaçao.
0: Angstgegner, warte mal, lass mich mal gucken. Donnerstag, 11. Juni, 21 Uhr deutscher Zeit. Merkst du? So schlimm ist es ja nicht mit meinem Halbwissen. Ja, zack, auf den Punkt. Ja. So, und jetzt müssen wir bloß noch gucken, wann spielt die deutsche Mannschaft? 14. ist klar. WM-Spiel, warte mal, was muss ich...
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0: 14. So, wann ist denn der denn? 19 Uhr.
1: Oh, so früh
0: ist das
1: schon?
0: Unsere Zeit? Ja, meine ja. Jo. Okay. 19 Uhr steht ja überall. Jo. Na, das ist aber gut. 19 Uhr ist eine schöne Zeit. Kannst du schon mal gucken, lieber Herr Meteorologe, lieber Better Wetterman Michael Klein? Ja, Sonntag, 19 Uhr, was kriegen wir da für ein Wetter?
1: Oh, das ist natürlich noch echt.
0: Ja, das ist schwer zu sagen. Das war jetzt
1: Wochenende generell und auch der Sonntag sehen so aus, dass da tatsächlich es nicht ganz beständig wahrscheinlich ist, dass da immer noch mal dicke Wolken und Regen durchziehen. Aktueller Stand ist wirklich temperaturmäßig so knapp über 20 Grad. Also keine Rückkehr des Hochsommerwetters bisher.
0: Okay, wir spielen in Houston, in Texas. Das ist ja alles richtig sehr. Ja, guck mal an. Okay, aber heute richtiges Houston-Wetter. Ich könnte mir vorstellen, dass das ganz ähnlich ist wie bei denen dort im Moment hier bei uns. Also heute, weil es wird sehr warm, sehr trocken.
1: Ja.
0: Und ja, sonnig. Viel Sommer. Ja.
1: Richtig, viel Sommer heute nochmal. Über 25, teilweise 27 Grad. Viel Sonne. Allerdings jetzt gerade aktuell haben wir im Westen Sachsens auch schon ein bisschen wolkiger. Das wird auch im Tagesverlauf immer so sein, dass einige Wolkenfelder mal hereinziehen. Aktuell zum Beispiel über Thüringen ist es ziemlich dicht bewölkt und das kann uns so ein bisschen immer mal streifen. Ansonsten aber ist es ein sehr freundlicher, ein trockener Tag und erst mit dem Nachmittag in den Abend hinein werden die Wolken wesentlich dichter und dann ist es in der Nacht auch so, dass da mal ein bisschen Regen durchzieht.
0: Okay, dann wird es eben wechselhafter auch in den nächsten Tagen?
1: Genau, also da sind die Temperaturen so im Bereich um 20 Grad. Das zieht sich Dienstag, Mittwoch, Donnerstag wahrscheinlich so hin. Freitag, Samstag, Sonntag sind auch nicht so ganz hundertprozentig klar. Könnte aber, wie gesagt, auch etwas wechselhafter sein. Aber es gibt im Moment auch Tendenzen, weil ich gerade eben sagte, für den Sonntag auch wahrscheinlich ein Hin und Her. Könnte auch schon wieder einigermaßen trocken aussehen und langsam wärmer werden. Ist, wie gesagt, noch zu lange hin.
0: Okay, 19 Uhr Sonntag. Jedenfalls haben wir eine Verabredung. Micha, Deutschland, Curaçao. Dann geht's los. Und die anderen Spiele sind dann wirklich später. Ich guck gerade. Am 20.06. geht es dann weiter gegen Elfenbeinküste.
1: Aha.
0: Das sind die Frankreich jetzt erst mit 2:1 geschlagen haben in der Vorbereitung.
1: Ja.
0: Also einer der Favoriten. Elfenbeinküste, 22 Uhr. Das ist für uns natürlich blöd. Wir stehen ja 4 Uhr auf. Das ist, und dann am 25.06. gegen Ecuador auch 22 Uhr.
1: Ach, das sind dann die Abende, wo ich meinen Boykott durchziehe.
0: Ja, genau.
1: Ich habe gedacht, ach nee, das darf man ja alles da nicht unterstützen, wie die FIFA so mit der Welt und der Menschheit umgeht. Und da habe ich gesagt, nee, ich boykottiere, aber so um 22 Uhr bin ich ein guter Boykotteur.
0: Ja, glaube ich, das fällt nicht schwer. Ne? Nee. Also für Frühaufsteher. Micha, jetzt gönnen wir uns erstmal ein Käffchen.
1: Sehr gerne.
0: Und dann hören wir uns morgen wieder.
1: Machen wir. Bis morgen.
0: Freue mich, bis dahin.
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11: Mit Nathalie Feigl. Schönen guten Morgen. Der Bürgerentscheid gegen die Erweiterung des Industrieparks Nord am BMW-Werk ist gescheitert. Zwar waren mehr als 50% gegen die Erweiterung, allerdings stimmte in Taucher nur jeder dritte Stimmberechtigte ab. Dadurch wurde die Anzahl der nötigen Gegenstimmen verfehlt. Auch in diesem Jahr hat das Leipziger Stadtfest wieder rund 300.000 Besucher angelockt. Das Wetter habe mitgespielt und die Stimmung sei super gewesen, resümierte Cheforganisator Bernd Hochmuth. Ein 33-jähriger Afghane und ein 27-jähriger Pole sollen für den Hauseinsturz vor 3 Wochen in Görlitz verantwortlich sein. Sie sollen die Explosion verursacht haben. Dabei starben 2 Frauen und 1 Mann. Mehr dazu in unserer App. Und der SCDHFK Leipzig kann sich erhobenen Hauptes aus der Handball-Bundesliga verabschieden. Der Verein hat seinen Fans gegen Minden noch einen letzten 26:25 Heimsieg geschenkt.
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13: Einen schönen guten Morgen. Die Temperaturen bei uns in Leipzig gehen auf 26 Grad rauf. Viel Sonnenschein gibt's dazu. Also ein herrlicher Tag bei uns in Leipzig. Morgen der Tag, der wird dann wahrscheinlich schon wieder so ein bisschen wechselhaft werden. Es gibt eine kleinere Schauerwahrscheinlichkeit und die Temperaturen gehen auch ein Stück nach unten auf bis zu 21 Grad. Und auf den Straßen haben wir einen Stau auf der A9 Richtung München ab dem Kreuz Rippachtal nach einem Unfall. Und ansonsten haben wir noch ein paar Blitzer auf der Engelsdorfer Straße stadtauswärts. Und Superblitzer auch auf der Anonitsche Straße stadtauswärts, der Jahnallee stadteinwärts und der Taucherstraße stadteinwärts in der 30er Zone.
14: Ja, danke schön, Miri.
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10: Es ist Montagmorgen. Und hier sind Ihre Gastgeber. 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
17: Hallo.
10: Und André Hart.
18: Morgen.
19: Guten Morgen, liebe Sorgen. Seid ihr auch schon alle da? Habt ihr auch so gut geschlafen? Na, dann ist ja alles klar.
14: Geht wieder los. Eine schöne neue Woche. Kommen Sie gut in diesen sonnigen Montagmorgen. 6 Minuten vor 9:30 jetzt.
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0: Das war der Montag bei André und die Morgenmädels.
1: Was war da? Quietscht deine Hüfte oder was?
2: Nein, der Stuhl quietscht hier, das ist, auf dem ich sitze. So.
1: Der steht auf und es quietscht.
2: Zeit für das kleine Glück am Morgen mit Michael Klein, unserem Chefmeteorologen, unserem Better-Wetter-Man. Montag, 8. Juni, heute ist der Welttag des Meeres, der Welttag der Ozeane.
3: Oh. Ja.
2: Hast du denn heute schon in den Meeresspiegel geschaut? Heute Morgen? Und jetzt kommt wieder das kleine Glück mit Micha Klein. So hat man es gesagt, ne? Das kleine Glück am Morgen. Micha Klein. Aber vom kleinen Glück ist es nur ein kleiner Schritt zum kleinen Quiz mit Micha Klein.
3: Und zum großen Scheitern.
2: Großer Preis von Monaco, Formel 1. Und ein Teenager beherrscht die Formel 1. Kimi Antonelli, italienischer Rennfahrer, gerade mal 19 Jahre jung. Der jüngste Monaco-Sieger aller Zeiten.
3: Andere haben da begleitetes Fahren.
2: Das ja, gar mit nicht 19.
3: Cockpit. Ja,
2: verleg mal. Ja. Ich möchte gerne von dir wissen, Micha, in welchem Auto ist der denn unterwegs? Ist der unterwegs im Mercedes? Ist der unterwegs im Ferrari? Oder ist der unterwegs im Audi?
3: Ich sag mal Ferrari.
2: Du sagst Ferrari?
3: Er ist Italiener. Guck mal, dann könnte es gut ein Ferrari sein.
2: Ja, Micha, und was soll ich dir sagen? Kimi Antonelli fährt Mercedes! Oh,
3: Jetzt ist es dir doch nicht mal wert, mir dieses Jingle einzuspielen.
2: Ja, ich hab's gerade vergessen. Ich wollte
3: Weißt du, toll, so fängt es an, dass einfach die Wertschätzung in der Beziehung sinkt, ne?
2: Ja, warte, du kriegst es nochmal. Achtung hier.
3: Ja.
2: Ja,
3: also. Auf der Runde jetzt auch noch rumreiten.
2: Lara ist unsere Orientierungspraktikantin. Also das heißt, du machst dein Orientierungspraktikum bei uns. Du bist 18 Jahre jung und hast jetzt deine Abi-Noten bekommen, beziehungsweise deine Informationen, ob du bestanden hast oder nicht. Das war der Stand der Dinge am vergangenen Donnerstag. Dann hast du gesagt, Freitag musst du mal frei machen, weil es gibt eine Veranstaltung in der Schule, wo eben genau diese Information dann bekannt gegeben wird.
1: Richtig. So.
2: Der Micha, ja,
3: Entschuldigung, das war jetzt wie, du hast deine Lieblingsserie bei Netflix und die sagen, jede Woche eine neue Folge. Und Donnerstag war Ende und wir haben jetzt alle gewartet, bis heute die neue Folge rauskommt. Bitte.
2: So ist es. Jetzt die neue Folge, Lara. Wir wollen wissen, ob du durchs Abi durchgekommen bist oder nicht.
1: Natürlich bin ich durchgekommen.
2: Wirklich? Oh, komm, du hast gezweifelt am Donnerstag. Du hast gesagt,
1: ich
2: Mathe
1: hatte
2: war...
1: einfach nur Angst.
2: Ja. Okay.
1: Nein, aber es ist alles gut gelaufen, sind sogar mehr Punkte geworden, als ich gedacht hatte. Und ja, das macht mich ziemlich zufrieden. Ist kein 1,0er Schnitt, aber mein Gott. In 10 Jahren fragt eh keiner mehr.
2: Frag kein Mensch beim Radio sowieso nicht. Ja, in dem Sie alle. Guckt doch mal, Michael ist hier. Ich bin
3: keiner mit Zahlen umgehen.
2: Genau. Jetzt kommt nochmal die große, also die wirklich wichtige Prüfung, Lara. Wir hatten das letzte Woche schon. Das letzte Wort ist welches?
1: Käffchen.
2: Ja!
3: Hey!

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4: Mit Nathalie Feigl. Schönen guten Tag. Auf der Eisenbahnstraße läuft aktuell eine größere Razzia. Wie die Polizei uns mitgeteilt hat, durchsuchen die Beamten seit gestern Abend 22 Uhr mehrere Wohnungen und Häuser. Hintergrund sind Ermittlungen wegen Drogendelikten. Aufgrund des Einsatzes ist die IC aktuell zwischen der Hermann-Liebmann-Straße und dem

0: Platz in beide Richtungen komplett für den Verkehr gesperrt. Gestern Abend hatte es bereits eine Auseinandersetzung in einer Nebenstraße der Eisi gegeben, bei dem ein 24-Jähriger schwer verletzt wurde. In den kommenden 2 Wochen stehen im Leipziger Stadtgebiet erneut diverse Straßenbauarbeiten an, die Autofahrer auf eine harte Probe stellen. Oliver Heinze weiß mehr.
1: Ab heute soll die Harkortstraße im südlichen Zentrum der Leipziger Innenstadt ausgebaut werden. Auf einer Länge von mehr als 100 Metern werden Trinkwasserleitungen und Fahrbahndecke erneuert. Die Straße wird deshalb bis voraussichtlich Mitte Juli halbseitig gesperrt. Heute beginnen aber auch neue Projekte in der August-Knauer-Straße und in der Karl-Liebknecht-Straße. Dort finden in der Südvorstadt Arbeiten am Trinkwasser- und Fernwärmenetz statt. Es kommt dadurch zu einer Vollsperrung. Eine Umleitung führt über die Kurt-Eisner-Straße, August-Bebel-Straße und Richard-Lehmann-Straße.
0: Bei der OB-Wahl in Aue-Bad Schlema hat sich der CDU-Mann Markus Hofmann nur ganz knapp gegen seinen rechtsextremen Konkurrenten Stefan Hartung von den Freien Sachsen durchgesetzt. Da sich das bereits im Vorfeld abzeichnete, berichteten auch viele überregionale Medien über die Wahl. Sogar die New York Times schickte Reporter ins Erzgebirge. Am Ende hatte der CDU-Politiker mit rund 53% die Nase vorn. Die Wahlbeteiligung lag bei knapp 62%. Die Deutsche Bahn stattet ihre Kundenbetreuer an Bahnhöfen und in Zügen seit einigen Wochen mit Bodycams aus. Rund ein Drittel haben das freiwillige Angebot bislang in Anspruch genommen. Umfragen der Gewerkschaft EVG zeigen immer wieder, dass sich viele Zugbegleiter bei ihrer Arbeit nicht sicher fühlen. Endlich geschafft! Tennisspieler Alexander Zverev hat das Finale der French Open gewonnen. Der 29-Jährige setzte sich in Paris gegen den Italiener Flavio Cobolli in 5 Sätzen durch. Für den Hamburger ist es der erste Grand-Slam-Titel seiner Karriere. Der erste deutsche Sieger eines Grand-Slam-Turniers war Boris Becker vor 30 Jahren.
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4: Ja, einen wunderschönen Start in einen wunderschönen Montag. Herrlich viel Sonnenschein bei uns in Leipzig. Viel Sonnenschein und Temperaturen um die 26 Grad. Und in der Nacht können dann leider ein paar mehr Wolken aufziehen. Etwas Regen kann da schon mal fallen. Morgen der Tag wird vielleicht auch so ein bisschen wechselhafter werden mit einer kleineren Schauerwahrscheinlichkeit. Und die Temperaturen gehen auch ein Stück nach unten. Obacht auf der A9 Nürnberg Richtung Berlin. Zwischen Leipzig-West und Großkugel liegen Gegenstände auf der Fahrbahn. Dann haben wir einen Stau nach dem Unfall auf der A9 Richtung München ab dem Kreuz Rippachtal. Und Achtung, bei uns in Leipzig, Straße des 18. Oktober zwischen Semmelweisstraße und Johannesallee hat es einen Unfall gegeben. Vollsperrung dort.
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6: Live und in Farbe am Montag. Wir sind bereit für die neue Woche. Sie hatten hoffentlich ein feines Wochenende. Und jetzt geht's ab in die erste Hithalbe Stunde des Tages. Bitte anschnallen, wir starten mit Shabusi. Am Sinn, schönen Montag. Hi, hi.
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0: Ohne Stress bringen wir Sie durch diesen sonnigen Montag. Es ist 9:09. 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Und gleich sorgen wir dafür, dass Ihr Konzertsommer 2026 schon morgen Abend beginnt. Also an Ihrer Stelle würde ich dranbleiben. Schon allein natürlich auch wegen Taylor Swift. Gleich nach einem frischen Wetter- und Straßenupdate mit Opelite.
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12: Ja, das Wetter macht Spaß heute bei uns in Leipzig. Nur ein paar lockere Schleierwolken sind unterwegs, sonst viel Blau und viel Sonnenschein. Und die Temperaturen, die gehen auf 26 Grad rauf. Morgen der Tag, der wird dann wahrscheinlich etwas durchwachsener, etwas wechselhafter werden. Da gibt's eine Schauerwahrscheinlichkeit und die Temperaturen gehen auch ein Stück nach unten, 21 Grad. Die Höchstwerte zum morgigen Dienstag. Obacht auf den Straßen, Straße des 18. Oktober zwischen Semmelweisstraße und Johannesallee, voll gesperrt nach einem Unfall. Und dann haben wir noch Blitzer auf der Engelsdorfer Straße stadtauswärts, Arno-Nitsche Straße auswärts, Jahn-Allee stadteinwärts und Taucherstraße stadteinwärts.
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0: Miri ist im Wetter- und Verkehrsstudio, hat alles im Blick, was wichtig ist. Und zusammen wünschen wir Ihnen einen ganz schönen Start in die neue Woche.

0: Es ist 11:03. Hier ist das offizielle Sommerradio am Montagvormittag. Wir freuen uns mit Ihnen auf einen fantastischen Konzertsommer 2026 bei uns im schönsten Freistaat der Welt mit Roland Kaiser, mit Max Giesinger, mit Paul Kalkbrenner, mit Alvaro Soler, mit One Republic und mit noch so vielen tollen Superstars mehr. Und wir müssen jetzt schon mal über Ihren Abend morgen sprechen. 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

0: ist das Lieblingsradio am Montagvormittag und wir gucken mal, welche Leitung jetzt ausgewählt wurde. Und das ist Leitung 4, da müsste Nora drin sein. Ist das richtig?
1: Ja, ich bin dran.
0: Hallöchen, liebe Nora. Du möchtest unbedingt zu Zuckerro morgen Abend live in Leipzig?
1: Ja, sehr gerne.
0: Weil du großer Fan bist oder weil du die Musik magst oder warum?
1: Nee, weil ich die Musik mag und dass mich das ein Stück weit mit meinem Vater verbindet. Der lebt schon seit vielen Jahren nicht mehr und ja, deswegen würde ich gerne hingehen.
0: Ah, okay, du hast also auch noch so eine ganz emotionale Verbindung damit.
1: Ja.
0: Sehr schön, dann kannst du dich freuen.
1: Oh, super.
0: Du bist auf unsere Kosten morgen Abend live dabei. Herzlichen Glückwunsch und für heute schon mal einen ganz schönen Tag, Nora. Danke fürs Mitmachen.
1: Danke.
0: Danke, tschüss.
1: Tschüss.

0: Die nächste Hit-halbe Stunde bei uns, die startet mit Super High und Nika auf Following the Sun gleich.
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2: Mit Nathalie Feigl. Guten Tag. Die Straße des 18. Oktober musste vorhin nach einem Unfall in Höhe einer Fußgängerampel komplett gesperrt werden, und zwar zwischen Semmelweisstraße und Johannesallee. Kurz vor 8 waren ein Motorrad und ein Skoda zusammengekracht. Der Biker wurde dabei schwer verletzt und musste ins Krankenhaus gebracht werden. Zum genauen Unfallhergang sei noch nichts bekannt, so ein Polizeisprecher auf Anfrage. Achtung, neue Baustellen. Ab heute soll die Harcourtstraße im südlichen Zentrum der Leipziger Innenstadt ausgebaut werden. Darüber hat die Stadt informiert. Auf einer Länge von mehr als 100 Metern werden Trinkwasserleitungen und Fahrbahndecke erneuert. Gebaut wird auch auf der August-Knauer-Straße und mal wieder auf der Karl-Liebknecht-Straße. Streckenweise ist diese auch voll gesperrt. Beim Fichtelberg-Radmarathon sind gestern über 1000 Teilnehmer von Chemnitz aus auf den höchsten Berg Sachsens gefahren. Sie mussten eine Strecke von rund 90 Kilometern zurücklegen und dabei etwa 1800 Höhenmeter überwinden. Mitorganisator Andreas Grundmann zog eine positive Bilanz.
3: Bis auf wenige technische Ausfälle sind die Teilnehmerinnen und Teilnehmer gut ins Ziel gekommen. Viele waren zwar geschafft, aber hatten immer ein freudestrahlendes Lächeln im Gesicht. Und genau das ist ja das, was wir als Veranstalter gern wollen. Das Wetter, das hat grundsätzlich mitgespielt. Wir hatten Sonnenschein, das war natürlich super. Gleichzeitig war aber der Wind, der ziemlich böig war, eine Herausforderung.
2: Am schnellsten war ein Dreierteam, das den Gipfel nach gut 2,5 Stunden erreichte. Aktivisten von Greenpeace haben Verkehrsschilder an Autobahnen überklebt, um ihrer Forderung nach einem generellen Tempolimit Nachdruck zu verleihen. Am frühen Morgen kletterten mehrere von ihnen zu einer Stelle der Autobahn 4 bei Aachen und brachten einen 100 km/h Aufkleber dort an, wo zuvor die Zahl 130 als empfohlene Richtgeschwindigkeit gestanden hatte. Laut Greenpeace sei das auch an allen anderen 25 Autobahngrenzübergängen geschehen. Nach dem schweren Erdbeben vor der Küste der südphilippinischen Provinz Sarangani haben die Behörden die Tsunami-Warnung weitgehend aufgehoben. Das Beben der Stärke 7,8 hatte Teile der Insel Mindanao erschüttert. Der philippinischen Polizei zufolge kamen mindestens 15 Menschen ums Leben, 129 Menschen wurden verletzt.
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4: Ein wunderschöner Tag zum von Herzen freuen hoffentlich für Sie. Ein ganz wunderschön blauer Himmel, viel Sonnenschein, nur ein paar weiße Wolken, die ab und zu mal mitmischen. Die Temperaturen, die gehen auf 26 Grad rauf bei uns in Leipzig. Allerdings morgen, und das ist der kleine Wermutstropfen, kann es schon wieder ein bisschen wechselhafter werden. Eine Schauerwahrscheinlichkeit gibt's. Die Temperaturen gehen auf 21 Grad rauf. Und Obacht auf den Straßen. Straße des 18. Oktober ist immer noch gesperrt zwischen Semmelweisstraße und Johannesallee nach einem Unfall. Stau haben wir auf der A14 Richtung Halle zwischen Kleinpösner und Leipzig-Ost und A9 Richtung Nürnberg zwischen Bad Dürrenberg und Kreuz-Ribbachtal. Gute Fahrt.
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6: Live von den Farben an diesem Montag. Da können wir, wie wir gehört haben, viele Sonnenstrahlen einsammeln heute. Und vor allem können wir jetzt viel Musik einsammeln mit der nächsten Hithalben Stunde. Nämlich gleich die 80er mit Billy Idol und jetzt Following the Sun von Superhigh und Nika. Haben Sie einen ganz schönen Montag mit uns. Hi, hi. Baby.

Bibi Rexha, New Religion.

0: Es ist 8:08. Hier ist das Lieblingsradio bei der Arbeit. Wir begleiten Sie durch diesen sonnigen Montag. Miri liefert gleich ein ganz frisches Wetterupdate. Und ich liefere direkt danach den aktuellen Superhit von Leonie, Don't Worry. Das und noch ganz viel mehr wartet gleich auf uns.
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13: Ja, und wirklich schöner Wochenstart zum Genießen. Die Temperaturen bei uns in Leipzig gehen auf 26 Grad rauf und viel blauen Himmel gibt's dazu. Leider kann es dann in der Nacht vielleicht auch den ein oder anderen Tropfen geben. Und morgen gibt's auch eine Schauerwahrscheinlichkeit. Also da wird's wahrscheinlich ein bisschen wechselhafter werden. Die Temperaturen gehen auch ein kleines Stück nach unten. Und Obacht auf der Straße, des 18. Oktober haben wir immer noch die Sperrung zwischen Semmelweisstraße und Johannesallee nach einem Unfall. A38 staut sich aus Halle kommen zwischen Merseburg Nord und Leuna und geblitzt wird auf der Engelsdorfer Straße stadtauswärts, Arno-Nietzsche Straße auswärts, Jahnallee einwärts und Taucherer Straße stadteinwärts.
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0: Mit Ihnen und jetzt auch mit Leonie und Don't Worry.

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Wir freuen uns sehr, dass Sie mit dabei sind an diesem Montag, ganz genau 12:02. Rockmusik in Rau und Platinblond, so hat der WDR seinen Online-Artikel überschrieben. Und nein, es geht nicht um Dieter Bohlen, sondern es geht um eine absolute Musiklegende. Und in ihrem Fall trifft sogar die Bezeichnung Rockröhre ganz genau zu. Heute wird sie 75. Yeah.

Happy Birthday, Bonnie Tyler, geboren am 8. Juni 1951, und im Moment sind wir in großer Sorge um sie. Sie wird immer noch in Portugal im Krankenhaus behandelt, obwohl sie eigentlich schon längst auf großer Europatour sein wollte. Die ersten Termine mussten jetzt schon abgesagt werden. Anfang Juli ist ein Konzert in Zwickau geplant, im Oktober in Löbau und im November in Leipzig. Bis dahin ist sie hoffentlich wieder komplett gesund. Gute Besserung, liebe Bonnie, wir denken an dich heute an deinem Geburtstag. Herzlichen Glückwunsch zum 75. jetzt mit Total Eclipse of the Heart.

0: schönen Montag mit dem Lieblingsradio. Mit dem Einzug ins Turnierquartier in Winston-Salem beginnt für das DFB-Team die nächste WM-Etappe. Und wir haben gleich alle Themen dieses Tages für Sie in unseren Nachrichten um 10 vor 12.
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9: Mit Nathalie Feigl. Schönen guten Tag. Auf der Eisenbahnstraße läuft aktuell eine größere Razzia. Wie die Polizei uns mitgeteilt hat, durchsuchen die Beamten seit gestern Abend 22 Uhr mehrere Wohnungen und Häuser. Hintergrund sind Ermittlungen wegen Drogendelikten. Aufgrund des Einsatzes ist die Eisi aktuell zwischen der Hermann-Liebmann-Straße und dem Pogaer Platz in beide Richtungen komplett für den Verkehr gesperrt. Gestern Abend hatte es bereits eine Auseinandersetzung in einer Nebenstraße der Eisi gegeben, bei dem ein 24-Jähriger schwer verletzt wurde. In den kommenden 2 Wochen stehen im Leipziger Stadtgebiet erneut diverse Straßenbauarbeiten an, die Autofahrer auf eine harte Probe stellen. Oliver Heinze weiß mehr.
10: Ab heute soll die Harcourtstraße im südlichen Zentrum der Leipziger Innenstadt ausgebaut werden. Auf einer Länge von mehr als 100 Metern werden Trinkwasserleitungen und Fahrbahndecke erneuert. Die Straße wird deshalb bis voraussichtlich Mitte Juli halbseitig gesperrt. Heute beginnen aber auch neue Projekte in der

0: August-Knauer-Straße und in der Karl-Liebknecht-Straße. Dort finden in der Südvorstadt Arbeiten am Trinkwasser- und Fernwärmenetz statt. Es kommt dadurch zu einer Vollsperrung. Eine Umleitung führt über die Kurt-Eisner-Straße, August-Bebel-Straße und Richard-Lehmann-Straße.
1: Auf der B183 zwischen Weidenhain und Crosswich hat es gestern Abend einen Motorradunfall gegeben. Ein 47-jähriger Mann kam gegen 18 Uhr in einer Linkskurve wegen des Straßenbelags ins Schleudern, so die Polizei. Er geriet nach rechts von der Straße ab, fuhr durch einen Graben und prallte schließlich gegen einen Baum. Ein Rettungswagen brachte den verletzten Fahrer ins Krankenhaus. Der Schaden liegt bei rund 8.000 Euro. Die Polizei ermittelt jetzt zur Unfallursache. Deutsche Flughäfen kämpfen zunehmend mit Kosten durch Sichtungen von Drohnen. Im vergangenen Jahr habe es knapp 200 Störfälle gegeben, heißt es vom Deutschen Zentrum für Luft- und Raumfahrt. Jan-Henner Reitze berichtet.
2: Der Großteil der Drohnensichtungen hat dazu geführt, dass der Flugverkehr mindestens teilweise eingestellt werden musste. Der finanzielle Gesamtschaden unterm Strich bis zu 160 Millionen Euro.
1: Die Deutsche Bahn stattet ihre Kundenbetreuer an Bahnhöfen und in Zügen seit einigen Wochen mit Bodycams aus. Rund ein Drittel haben das freiwillige Angebot bislang in Anspruch genommen. Umfragen der Gewerkschaft EVG zeigen immer wieder, dass sich viele Zugbegleiter bei ihrer Arbeit nicht sicher fühlen.
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4: Ich hoffe, Sie sind stressfrei in die neue Woche reingekommen. Eins ist heute ganz wichtig, unbedingt das schöne Wetter voll auskosten. 26 Grad die Höchstwerte bei uns in Leipzig. Viel blauer Himmel, viel Sonnenschein. Morgen der Tag wird wahrscheinlich dann schon wieder ein bisschen wechselhafter werden. Eine Schauerwahrscheinlichkeit gibt's und die Temperaturen gehen auch ein Stück nach unten. Und auf den Straßen haben wir immer noch die Vollsperrung der Straße des 18. Oktober zwischen Semmelweisstraße und Johannesallee. Stau auf der A38 aus Halle zwischen Merseburg Nord und Leuna. Und Blitzer haben wir auf der Arno-Nietzsche-Straße stadtauswärts, der Jahn-Allee stadteinwärts und der Taucher-Straße stadteinwärts, beides 30er-Zonen. Gute Fahrt, schönen Tag.
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6: Live am Montag. Wenn Sie können, machen Sie die Mittagspause heute draußen, vielleicht dann noch mit einem extra Eis. Und wir haben in die nächste Hithalbe Stunde auch ein paar Eiswürfel mit eingebaut. Das wird eine coole Hithalbe Stunde. Gleich Nena mit den 80ern. Irgendwie, irgendwo, irgendwann. Und nicht irgendwann, sondern jetzt starten wir mit Weiß und Glad You Came um genau 5 vor 12. Mahlzeit und hoi hoi.
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0: In 10 Minuten haben wir es 12:30. Schön, dass Sie mit dabei sind. Eine Dermatologin empfiehlt jetzt Erwachsenen, für den optimalen Schutz mindestens 6 Teelöffel Sonnencreme aufzutragen. Also ganz ehrlich, niemand denkt doch vor dem Freibadbesuch, Handtuch, Badehose, Sonnenbrille. Oh, Moment, ich muss noch kurz an die Besteckschublade. Wir machen so direkt weiter, nachdem wir Wetter und Straßenlage gecheckt haben. Alle Farben und Baby Goodbye. Bleiben Sie bitte dabei.
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0: Es gibt viel Sonne heute Nachmittag bei uns in Leipzig, Stadt und Land. Nur ein paar lockere Wolken können unterwegs sein. Sommerliche Topwerte heute um 27 Grad. Morgen sieht es schon wieder ein bisschen anders aus. Überwiegend viele Wolken, ab und zu Schauer und ein leichtes Gewitterrisiko. Höchsttemperaturen morgen um 20 Grad. Hallo auf die Straßen, A4 Dresden Richtung Erfurt zwischen Chemnitz-Ost und dem Kreuz Chemnitz, 8 Kilometer Stau aktuell. Und Blitzer haben wir hier in Leipzig, Superblitzer, Arno-Nitsche-Straße stadtauswärts, Jan-Allee stadteinwärts und Taucher-Straße stadteinwärts. Außerdem B91 Merseburg-Weißenfels am Leuna-Werktor 6 in beiden Richtungen dort unter der Brücke.
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0: Und wir beamen uns gleich zurück in die 90er. The Cure und Friday I'm in Love. Davor, wie versprochen, alle Farben.
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0: Schön, dass Sie bei uns sind an diesem Montag. Hier ist Radio Leipzig.
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2: Bonnie Tyler, die wird heute 75.
3: Oh,
2: Bonnie Tyler. Herzlichen Glückwunsch. Immer noch bei uns im Studio ist die Lara, der wir nochmal gratulieren möchten zum bestandenen Abi.
4: Dankeschön.
2: Lara macht gerade Orientierungspraktikum hier bei uns. Bonnie Tyler, sagt dir das irgendwas?
4: Nein.
2: Überhaupt nicht?
4: Nee.
2: Nie gehört. Sag mal ein paar Namen von der Musik, die du gerade hörst. Vielleicht kennen wir da was nicht.
4: Beispielsweise Sweezy oder 187. Ja. Aber was gibt's denn noch?
3: Okay. Aber kenne ich.
2: Aber kenne ich auch.
4: Ja, kenne ich auch.
2: Am Mittwoch in der Landeshauptstadt Helene Fischer. Wie sieht's da aus?
4: Ja, da gehe ich auf jeden Fall mit. Da habe ich richtig Bock. Also Helene auf die 1, gefolgt von Roland Kaiser.
2: Quatsch.
4: Ach, ernsthaft? Ich finde es Wahnsinn.
2: Wie cool. Und danach kommt gleich Haftbefehl.
4: Oder? Nein. Nee.
2: Bonnie Tyler. Und wie alles mit allem zusammenhängt. Heute ist ja auch noch der Welttag der Ozeane. Kennt ihr das hier? My Bonnie is over the ocean. My Bonnie is over the sea. Kennst du was? Bring back.
3: Bring back my Bonnie to me. Ja, ich auch.
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Time. 2:15 nach 9 Angriffen hat US-Präsident Trump Iran und Israel aufgefordert, die Attacken sofort einzustellen. Wir haben alles Wichtige von hier aus Deutschland und der Welt

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16: Mit Nathalie Feigl. Schönen guten Tag. In den kommenden 2 Wochen stehen im Leipziger Stadtgebiet erneut diverse Straßenbauarbeiten an, die Autofahrer auf eine harte Probe stellen. Oliver Heinze weiß mehr.
17: Ab heute soll die Harkortstraße im südlichen Zentrum der Leipziger Innenstadt ausgebaut werden. Auf einer Länge von mehr als 100 Metern werden Trinkwasserleitungen und Fahrbahndecke erneuert. Die Straße wird deshalb bis voraussichtlich Mitte Juli halbseitig gesperrt. Heute beginnen aber auch neue Projekte in der August-Knauer-Straße und in der Karl-Liebknecht-Straße. Dort finden in der Südvorstadt Arbeiten am Trinkwasser- und Fernwärmenetz statt. Es kommt dadurch zu einer Vollsperrung. Eine Umleitung führt über die Kurt-Eisner-Straße, August-Bebel-Straße und Richard-Lehmann-Straße.
16: Taucher hat abgestimmt. Beim ersten Bürgerentscheid in der Stadt überhaupt stimmten gestern mehr als 50% gegen die Erweiterung vom Industriepark Nord am BMW-Werk bei Merkwitz. Also gegen das Aufstellen eines Bebauungsplans dafür. Allerdings beteiligten sich nur etwa ein Drittel aller Taucher an der Abstimmung. Dadurch wurde die Anzahl der nötigen 25% Fürstimmen verfehlt und der Bürgerentscheid ist gescheitert. Damit geht die Erschließung nun weiter. Sachsen fördert 4 Projekte gegen Hitze und Starkregen mit insgesamt 948.000 Euro. Ausgewählt wurden Leipzig, Nossen, Ottendorf-Ukrilla und Dresden, so das sächsische Staatsministerium für Infrastruktur und Landesentwicklung. Die Orte sollen als Vorbild für andere Städte dienen. In Leipzig wird getestet, wie Regenwasser besser im Boden versickert und Nossen baut einen Betonschulhof in eine grüne Oase um. Ottendorf-Ukrilla plant ein neues Zentrum, das Regenwasser clever speichert, während Dresden den Vorplatz des Kulturpalastes mit Pflanzen und Sonnenschutz kühler machen will. Aktivisten von Greenpeace haben Verkehrsschildern Autobahnen überklebt, um ihrer Forderung nach einem generellen Tempolimit Nachdruck zu verleihen. Am frühen Morgen kletterten mehrere von ihnen zu einer Stelle der Autobahn 4 bei Aachen und brachten einen 100 km/h Aufkleber dort an, wo zuvor die Zahl 130 als empfohlene Richtgeschwindigkeit gestanden hatte. Wer seinen Urlaub im Süden Europas plant, kann bei Übernachtungen und Restaurantbesuchen häufig sparen. Das zeigt ein Preisvergleich des Statistischen Bundes.

0: des Amts. Demnach zahlte man im April in Nordmazedonien im Schnitt nur halb so viel wie in Deutschland.
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3: Feines Sommerwetter bei uns in Leipzig, Stadt und Land heute Nachmittag. Sonnig und trocken bei um die 27 Grad. Genießen wir, morgen sieht's anders aus. Überwiegend viele Wolken, einzelne Schauer und Gewitter bei nur noch 20 Grad maximal. Hallo auf die Straßen. Es rollt soweit keine größeren Probleme bei uns, aber Blitze haben wir jede Menge. 4 Superblitzer. Engelsdorfer Straße stadtauswärts, Arno-Nietzsche-Straße stadtauswärts, Jan-Allee stadteinwärts und Taucher-Straße stadteinwärts. Außerdem blitzt es auf der B91 Merseburg-Weißenfels am Leuna-Werktor 6 in beiden Richtungen unter der Brücke. Wenn Sie mehr entdecken, bitte kostenlos anrufen 03x800 und die 4.
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3: Live und in Farbe. Wir haben gleich die neue Nummer 1 unserer Charts dabei. Am Samstagabend kurz vor 20 Uhr hat mein lieber Kollege Mark Matthew die neue Spitze verkündet. Alex Warren nämlich mit Fever Dream ist gleich dabei. Davor gibt's noch Summer Sound von der Miami Sound Machine. Und jetzt haben wir noch Pink Try. Um genau 6 Minuten vor um 1 kommen Sie gut mit uns durch diesen Montag. Hi, hi.

0: Serie Nummer 1 Fever Dream von Alex Warren. Die deutsche Fußballnationalmannschaft wird hoffentlich auch die Nummer 1. Übermorgen geht die WM los. Am Sonntag das erste Spiel der Deutschen gegen Curaçao. Und vielleicht können wir dann ja das erste Mal jubeln auf uns.
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0: schönen Montag mit uns in 9:09. Wir sind nicht nur Lieblings, sondern gleichzeitig auch offizielles Sommerradio und deswegen machen wir auch gleich ordentlichen Sommersound an. Rapper Ricky Martin kommt. Unter anderem mit Maria, das und noch ganz viel mehr gleich nach einem frischen Wetter- und Straßenupdate.
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0: Sonnig und trocken, so sieht der Montagnachmittag aus bei uns in Leipzig, Stadt und Land. Es ist auch sommerlich warm, heute bis 27 Grad. Morgen ein ganz anderes Bild, überwiegend viele Wolken. Wir müssen auf einzelne Schauer und Gewitter vorbereitet sein und es wird deutlich kühler. Morgen nur maximal 20 Grad. Hallo auf die Straßen, A72, Leipzig Richtung Zwickau, zwischen Penich und Chemnitz-Rottlof eine Wanderbaustelle und Blitze haben wir. Und da stehen viele Superblitzer bei uns in Leipzig. Engelsdorfer Straße stadtauswärts, Arno-Nietzsche Straße stadtauswärts, Jahnallee stadteinwärts, 30er-Zone und Taucherer Straße stadteinwärts, ebenfalls in der 30er-Zone. Da wo es geht, gute Fahrt für Sie.
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0: Und jetzt mit Ricky Martin und Taylor Swift. Das sind die nächsten zwei.

Hier ist der Sommer, hier ist Radio Leipzig und das ist richtig cool. Unsere Leipziger Feuerwehr kommt ins Guinness-Buch der Weltrekorde für die längste Schrägseilrettung aller Zeiten. 170 Meter am Seil vom oberen Ende des Uniriesen bis runter zum Augustusplatz. Das sah spektakulär aus am Wochenende und dafür gab es auch verdienten Applaus von tausenden Stadtfestbesuchern. Eine sehr gelungene Aktion finden wir von Radio Leipzig.

Einen schönen Montagnachmittag für Sie. Hier übernimmt gleich mein lieber Kollege Roman Knoblauch. Und der hat sich heute am Welttag der Ozeane ja möglicherweise die Haare vor dem Meeresspiegel gestylt. Ich bin Marcel Wenske. Viel Spaß mit Roman. Tschüss und wir hören uns.

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8: Mit Oliver Heinze, guten Tag. Bei der großen Polizeirazzia letzte Nacht auf der Eisenbahnstraße sind zahlreiche Geschäfte durchsucht worden. Es ging um den Kampf gegen Drogenkriminalität, wie uns Oberstaatsanwalt Rico Schulz auf Nachfrage sagte. Der Einsatz lief von gestern Abend 22 Uhr bis heute 7 Uhr. Auch Spezialkräfte vom SEK seien im Einsatz gewesen, hieß es. Genaueres dazu werde man im Laufe des Tages bekannt geben, so Schulz. In der Messestadt jagt ein Highlight das nächste. Nach dem erfolgreichen Stadtfest startet nun am Donnerstag das 28. Bachfest. Unter dem Motto "Im Dialog" erwartet die Besucher ein 10-tägiges spannendes Programm. Intendant Michael Maul hat das Motto sehr genau genommen.
9: Wir haben ganz viele Formate, wo tatsächlich der Bach in den Dialog tritt mit einem anderen Komponisten, Bach und Händel, Bach und Brahms, bei unserer Bach-Stage am ersten Wochenende, natürlich Bach und die anderen musikalischen Genres. Da wird also vom Heavy-Metal-Star bis hin zu den großen Jazzern dieser Zeit, alle werden ihren Kniefall vor Bach da bringen.
8: Auftakt bildet das Eröffnungskonzert am Donnerstagabend in der Thomaskirche. Die Europäische Union will ihre Agrarförderung umstellen und Sachsens Landwirtschaftsminister Georg Ludwig von Breitenbuch befürchtet ein Höfesterben. Das meldet die Sächsische Zeitung. Durch eine neue Kappungsgrenze von 100.000 Euro drohen rund 1.400 bäuerlichen Betrieben im Freistaat herbe Einbußen. Von Breitenbuch rechnet mit mindestens 50 Millionen Euro weniger pro Jahr, ein Minus von einem Viertel. Betroffen wären vor allem die größeren Betriebe in Sachsen. Nach neuen Angriffen hat US-Präsident Trump Iran und Israel aufgefordert, die Attacken sofort einzustellen. Beide Seiten müssten unverzüglich aufhören zu schießen, schrieb Trump bei Truth Social. Der Iran hatte zuvor wieder Israel angegriffen, erstmals seit Inkrafttreten der zwischen Washington und Teheran vereinbarten Waffenruhe. Israel flog Gegenangriffe. Wer seinen Urlaub im Süden Europas plant, kann bei Übernachtungen und Restaurantbesuchen häufig sparen. Das zeigt ein Preisvergleich des Statistischen Bundesamts. Demnach lagen die Hotel- und Gaststättenpreise etwa in Bulgarien 47% unter denen in Deutschland. Auch Urlaubsländer wie Portugal und Spanien sind vergleichsweise günstig. Deutlich teurer wird es für Urlauber dagegen im Norden Europas.
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12: Wunderbares Wetter, Temperatur bis zu 27 Grad heute Nachmittag. Die Nacht wird ein bisschen ungemütlicher. Es kommt Regen.

0: auf 16 Grad maximal. Morgen 20, Mittwoch 18, Donnerstag 18 Grad. Wird es ein bisschen ungemütlicher. Richtung Wochenende soll es dann wieder schöner werden. Der Blick auf die Straßen A72 Richtung Zwickau zwischen Penig und Chemnitz. Rottluff, Wanderbaustelle und in Höhe Kreuz Chemnitz. Defekter LKW auf der rechten Spur. Blitzer. Engelsdorfer Straße, stadtauswärts steht der Superblitzer. Dann wird geblitzt auf der Arno-Nietzsche Straße, stadtauswärts, auf der Janerlee, stadteinwärts und auf der Taucherstraße, stadteinwärts. Staus und Blitzer melden Sie uns bitte kostenlos unter 0 3x800 und D4.
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0: Hat festgestellt, wir gehen ja auch mit Riesenschritten auf die Sommerferien zu, gar nicht mehr so lang, und dann geht's für die meisten natürlich in Richtung Urlaub, wo auch immer es hingeht. Ich glaube, sie werden ganz viel Spaß haben in diesem Jahr. Das Wetter soll ja im Sommer richtig, richtig toll werden, auch hier bei uns im Freistaat. Na klar, wir liefern auch im Sommer die passende Musik dazu, gleich mit Kultmusik aus den 80ern, Cyndi Lauper, Time After Time. Jetzt gibt's Ed Sheeran und dem Superstar Felix hier mit Photograph.

0: Loy ist eine Sängerin, die mittlerweile Dauergast im Radio ist. Ja, sie macht auch richtig tolle Musik und was viele interessiert, ist der Name. Du heißt ja eigentlich Leonie, aber woher kommt dann der Name Loy?
1: Früher haben mich immer meine Familie und meine Freunde immer Leonie Löwenherz genannt. Und Löwe heißt in der Fabel Loy, also wird L-E-U geschrieben, glaube ich. Und ich habe den Laut, theoretisch diesen Namen, an meinen richtigen Namen angepasst und habe dann das L genommen, das E weggelassen, das O genommen und so weiter. Und dann hieß ich Loy mit L-O-I.

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Gleich mit Sommermusik aus den 90ern.

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0: Richtig schönes Wetter haben wir derzeit hier bei uns in der Stadt. Die Temperaturen gehen rauf bis auf 27 Grad. In der Nacht kommen dann Wolken zu uns. Die bringen etwas Regen mit. Temperaturen gehen runter auf 16 Grad. Auch morgen kann es zeitweise Regen geben. Bei 20 Grad mit Donnerstag so 18 Grad. Es bleibt unbeständig. Achtung, liebe Autofahrer im Stadtgebiet selbst, sieht es ganz gut aus. Wir haben Blitzermeldungen von der Engelsdorfer Straße stadtauswärts. Dann auf der Anomitsche-Straße stadtauswärts, Jahnallee stadteinwärts und auf der Taucherstraße ebenfalls stadteinwärts. Staus und Blitzer melden Sie uns bitte kostenlos unter 03x800 und die 4 oder Sie schicken uns eine WhatsApp-Sprachnachricht. Die Nummer gibt es bei uns im Netz unter radioleipzig.de. Vielen Dank.
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0: So ist es. Und was machen wir? Wir spielen schöne Montagnachmittag. Feierabend-Mucke. So ein bisschen zum Runterkommen mit Samber und Undressed.

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0: Das ist Ihr Nachmittag mit den Black Eyed Peas. Gleich geht's weiter mit dem aktuellen Hit von Michael Schulte, 5 AM, und Kultmusik aus den 80ern haben wir von den Rainbirds, Blueprint. Das und mehr in der nächsten Stunde.
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8: Mit Oliver Heinze, guten Tag. Mehrere Schwimmbäder in Deutschland haben mit Beginn der Freibadsaison ihre Zutrittsregeln verschärft. Dort dürfen Kinder und Jugendliche unter 16 Jahren das Freibad ohne erwachsene Begleitpersonen nur noch dann betreten, wenn sie das Bronzeabzeichen nachweisen können. In Leipzig wird es eine solche Regelung nicht geben, sagt Bädersprecherin Katja Gläs.
9: Das hat auch einen ganz einfachen Grund. Unsere Anlagen sind grundsätzlich erstmal offen für alle Badegäste, klein wie groß. Das hängt damit zusammen, viele unserer Anlagen kombinieren zum Beispiel Plansch- und Schwimmerbereiche, sodass wir dort den Zugang grundsätzlich erstmal für alle Besucher unabhängig ihrer Schwimmfähigkeit ermöglichen wollen.
8: Allerdings werde in den Schwimmbecken durchaus auch darauf geachtet, dass dort nur Schwimmer sind. Bei einer Auseinandersetzung in Volkmarsdorf ist ein 24-jähriger Mann verletzt worden. Wie die Polizei mitgeteilt hat, sei es in der vergangenen Nacht in der Hildegardstraße zu der Auseinandersetzung zwischen mehreren Personen gekommen. Weshalb sei allerdings noch unklar. Aufgrund der Schwere seiner Verletzungen musste der 24-Jährige stationär in einem Krankenhaus aufgenommen werden. Nun ermittelt die Polizei wegen gefährlicher Körperverletzung. Bei einem Motorradunfall auf der B183 ist zwischen Weidenheim und Großwich ein 47-jähriger Biker schwer verletzt worden. Wie die Polizei mitteilte, war er beim Befahren einer Linkskurve aufgrund des Straßenbelags in Schlingern geraten. Er kam nach rechts von der Fahrbahn ab, durchfuhr noch einen Graben und kollidierte mit einem Baum. Ein Rettungswagen brachte den Mann in ein Krankenhaus. Der entstandene Sachschaden wurde mit etwa 8.000 Euro beziffert. Bei einem schweren Erdbeben auf der philippinischen Insel Mindanao sind nach Angaben des Zivilschutzes mindestens 32 Menschen ums Leben gekommen. Rund 130 weitere wurden verletzt. Mehrere Menschen werden noch vermisst. Zwischenzeitliche Tsunami-Warnungen wurden allerdings wieder aufgehoben. Deutlich weniger Studenten als noch vor 2 Jahren gehen sicher davon aus, im Anschluss an ihr Studium zügig einen passenden Job zu finden. Das geht aus einer Umfrage der Beratungsgesellschaft EY hervor. Rund 39% rechnen sicher mit einem raschen Berufseinstieg. Vor 2 Jahren waren es noch mehr als 50% der Befragten. Wichtigster Faktor bei der Arbeitgeberwahl ist derzeit die Jobsicherheit, hieß es.
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10: Richtig schönes Wetter haben wir derzeit hier bei uns in der Stadt. Die Temperaturen gehen rauf bis auf 27 Grad. In der Nacht kommen dann Wolken zu uns. Die bringen etwas Regen mit. Temperaturen gehen runter auf 16 Grad. Auch morgen kann es zeitweise Regen geben. Bei 20 Grad Mittwoch, Donnerstag so 18 Grad. Es bleibt unbeständig. Achtung, liebe Autofahrer im Stadtgebiet selbst, sieht es ganz gut aus. Wir haben Blitzermeldungen von der Engelsdorfer Straße stadtauswärts. Dann auf der Arno-Nietzsche-Straße stadtauswärts, Jahnallee stadteinwärts und auf der Traucherstraße ebenfalls.

0: Platz. Staus und Blitzer melden Sie uns bitte kostenlos unter 03x800 um die 4 oder Sie schicken uns eine WhatsApp-Sprachnachricht. Die Nummer gibt es bei uns im Netz unter radioleipzig.de. Vielen Dank.
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0: Die Kleingartenvereine Branzaue und Volksgesundheit in Gohlis sind eigentlich ganz idyllische Plätzchen. Doch zwischen den Kleingärtnern und den Verpächtern einer Erbengemeinschaft aus Rheinland-Pfalz tobt ein erbitterter Streit. Beide Parteien haben sich gegenseitig verklagt. Die ganze spannende Geschichte gibt's gleich bei uns um kurz nach unten.

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0: hier ist der Name Programm gestört, aber geil. Ich und du, wunderschönen Nachmittag gleich mit Amy McDonald und This is Life.
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2: Die geplante Parkraumbewirtschaftung an den Kleingartenanlagen Pranzaue und Volksgesundheit in Gohlis sorgt weiter für Aufregung. Die Grundstücksbesitzer, eine Erbengemeinschaft, wollen von den Kleingärtnern Geld fürs Parken kassieren und in die Verschönerung der Umgebung stecken. Der Vorstandsvorsitzende von Pranzaue, Michael Fuhrmann, fürchtet, dass viele ältere Kleingärtner abgezockt werden.
3: Jetzt haben wir so einen Rentner, der hier kein Internet hat und kein Handy mit Internetzugang. Wie soll der das Ganze bezahlen?
2: Harald Thomas, der die Erbengemeinschaft vertritt, lässt das so aber nicht gelten.
4: Pech gehabt, gib überall Schwund. Die werden eine Möglichkeit finden, wie sie das hinkriegen. Die können sich gerne bei mir melden. Ich kann die per Hand in das Programm einpflegen. Dann fahren die einfach rein und raus und kriegen das Geld abgebucht. Fertig.
2: Und er spielt den Ball noch an den Gartenchef zurück.
4: Die Ideen von der Parkraumbewirtschaftung, die sind alle vom Herrn Fuhrmann. So, habe ich gemacht. Was sagt er jetzt? Oh Gott.
2: Die Fronten sind verhärtet, die Parteien haben Anwälte eingeschaltet. Aus Gohlis, Frank Selig.
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0: Mega geil, Kombi Schiller und Heppner. Dream of you. Wir träumen vom Sommer 26 und der ist ja gar nicht mehr so weit weg. Zumindest musikalisch gibt's gleich was auf die Ohren. Nie gedacht, dass ich mich mal als Swiftie-Fan oute. Es gibt Menschen, die stehen auf die Backstreet Boys. Warum sollte ich nicht auf Taylor Swift stehen? Opelite hören wir gleich in voller Länge.
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0: Wunderbares Wetter für den Montagnachmittag. Temperaturen bis zu 27 Grad. In der Nacht gibt es wenig Abkühlung mit 16 Grad, aber es kann etwas Regen geben. Auch morgen, Mittwoch und Donnerstag sehr unbeständiges Wetter. Die Temperaturen liegen zwischen 18 und 20 Grad, aber vorsichtshalber immer wieder mal den Regenschirm mitnehmen. Den könnten Sie gebrauchen. Der Blick auf die Straßen, Hans-Drie-Straße, Stadteinwärts Richtung Sportforum, haben wir einen fetten Stau. Da dauert es ein paar Minuten länger. Die A9 Richtung Nürnberg zwischen Bad Dürrenberg und Kreuz-Rippertal, Unfall auf der Standspur. Und Blitzer, Engelsdorfer Straße, stadtauswärts hier in Leipzig, ebenso auf der Arno-Nietzsche-Straße, stadtauswärts, Jana-Lee, stadteinwärts, 30er-Zone und auf der Taucher-Straße, stadteinwärts.
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0: Und gleich haben wir ein paar schöne Tipps für Sie, falls Sie heute noch was unternehmen möchten. Und weil sich ja schön an euch den Nachmittag tanzt, gibt es jetzt Taylor Swift.

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1: Gestalten Sie heute Abend Ihre eigenen Schmuckstücke ganz nach Ihrem Geschmack. Im Simsaler Ost in der Sellerhäuser Straße 3 läuft von 6:30 bis 8 ein gemütlicher Bastelkurs. Sie können dort aus vielen verschiedenen Perlen und Anhängern schöne Ohrringe, Ketten oder auch Armbänder machen. Und wenn Sie schon alten Schmuck oder kaputten Schmuck zu Hause haben, bringen Sie den gern mit. Daraus lässt sich nämlich prima etwas Neues zaubern. Am besten noch schnell anmelden und eine E-Mail schreiben an hallo@simsalerost.de oder Sie rufen einfach durch, die Nummer finden Sie im Netz.
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0: Melanie C. mit First Day of My Life. Und draußen fetzt das Wetter, viel Sonne, angenehme Temperaturen. Aber Achtung, es wird ein bisschen unbeständiger. Der Blick aufs Wetter und auf die aktuelle Situation auf unseren Straßen gibt's gleich nach unserer Nachricht. Und musikalisch haben wir Kultmusik aus den 80ern mit Fleetwood Mac und Little Eyes, die kleinen Lügen.
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4: Mit Oliver Heinze, guten Tag. Bei der großen Polizeirazzia letzte Nacht auf der Eisenbahnstraße sind zahlreiche Geschäfte durchsucht worden, offenbar erfolgreich. Es ging um den Kampf gegen Drogenkriminalität, wie uns Oberstaatsanwalt Ricardo Schulz auf Nachfrage sagte. Der Einsatz lief von gestern Abend 22 bis heute früh 7 Uhr. Es konnten kiloweise Drogen sichergestellt werden. Ein 52-jähriger Iraker wurde vorläufig festgenommen. Außerdem konnten 2 Haftbefehle realisiert werden, die allerdings nichts mit der Razzia zu tun hatten. Es wurden bislang 9 weitere Ermittlungsverfahren eingeleitet, unter anderem wegen Verstößen gegen das Waffengesetz sowie das Betäubungsmittelgesetz. Darf man bald nur noch mit Schwimmnachweis ins Freibad? Nein, sagt Leipzigs Bädersprecherin Katja Gläß. Allerdings,
5: wenn unsere Mitarbeiter, die dort die Badaufsicht haben, feststellen, dass jemand unzureichende Schwimmfähigkeiten hat, dann wird sofort das Gespräch gesucht, wenn derjenige sich im Schwimmerbecken aufhält. Das hat dann zur Folge, dass dann entweder Schwimmhilfen getragen werden müssen oder man sich eben nicht im tiefen Wasser aufhalten darf, sondern in den Nichtschwimmerbereich wechseln muss.
4: In mehreren Schwimmbädern in Deutschland dürfen Kinder und Jugendliche unter 16 Jahren das Freibad ohne erwachsene Begleitperson nur noch betreten, wenn sie das Bronzeabzeichen nachweisen können. Sachsen fordert 4 Projekte gegen Hitze und Starkregen mit insgesamt 948.000 Euro. Ausgewählt wurden Leipzig, Nossen, Ottendorf-Okrilla und Dresden, so das sächsische Staatsministerium für Infrastruktur und Landesentwicklung. Die Orte sollen als Vorbild für andere Städte dienen. In Leipzig wird beispielsweise getestet, wie Regenwasser besser im Boden versickert. Die Vereinten Nationen nehmen im Kampf gegen den Klimawandel eine unverzichtbare Rolle ein. Das hat Umweltminister Schneider vor einer Klimakonferenz in Bonn gesagt. Während an vielen Stellen der Welt Konflikte zunehmen, arbeiteten Staaten unter dem Dach der UN weiter an gemeinsamen Antworten auf die Klimakrise. Das sei keine Selbstverständlichkeit. Die Konferenz in Bonn soll die nächste Weltklimakonferenz in Antalya vorbereiten. Noch gut 3 Wochen gilt der Tankrabatt, der Autofahrer entlasten soll. Laut dem IFO-Institut geben die Mineralölkonzerne den Rabatt auch zum Großteil an die Verbraucher weiter. Aber Pendlern mit niedrigem Einkommen hilft der Tankrabatt wohl nicht wirklich, obwohl die Unterstützung am ehesten bräuchten.
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6: Tolles Wetter, schönes Wetter, das fetzt und es bleibt so, zumindest heute Nachmittag. In der Nacht kann es dann erste Regenschauer geben bei 16 Grad. Die nächsten 3 Tage sehen doch ein bisschen unbeständiger aus. Temperaturen zwischen 18 und 20 Grad. Einzelne Schauer, bitte Regenschirm einpacken, sollten Sie irgendwie mal unterwegs sein in den nächsten 3 Tagen. Das Wochenende wird dann wieder deutlich besser. Achtung Autofahrer, A9 Richtung Nürnberg zwischen Leipzig-West und Bad Dürnberg. Totes Reh auf der linken Spur. Und die A9 Richtung Nürnberg zwischen Bad Dürnberg und Kreuzrippachtal. Unfall auf der linken Spur. Dann haben wir Blitzer auf der Coburger Straße stadtauswärts, auf der Engelsdorfer Straße stadtauswärts, Arno-Nietzsche-Straße, Jana-Allee und auf der Taucher Straße. Danke fürs Melden.
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6: Es gibt gerade so richtig fetzige Titel, die kann man gar nicht oft genug hören. Kato gehört dazu, Turn the Lights Off. Den hören wir gleich. Davor gibt's Fleetwood Mac aus den 80ern. Und jetzt die zauberhafte Dua Lipa.

0: Ein Hoch auf unsere Leipziger Feuerwehr und Gratulation zum gelungenen Rekordversuch für die längste Schrägseilrettung aller Zeiten. Da haben viele tausende Stadtfestbesucher den Atem angehalten, als es hoch vom Uni-Riesen 170 Meter am Seil runter zum Augustusplatz ging. Es gab Standing Ovations. Das verdient einen Rekordeintrag ins Guinness-Buch der Rekorde, finden wir von Radio Leipzig. Herzlichen Glückwunsch.
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0: So ein Geknutsche mit Katy Perry, I Kissed a Girl. Und hier der verzweifelte Ruf von Ray. Where is my husband? Wo ist mein Ehemann? Richtig geile Nummer, hören wir gleich. Das fetzt, das ist der Sound für Leipzig, Stadt und Land. Gleich gibt's mehr davon.
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0: So macht der Feierabend Spaß. Mit viel Sonne geht es in den Abend. Die Temperaturen in der Nacht bei 16 Grad. Es kann ein bisschen Regen geben. Die nächsten drei Tage sehr durchwachsen. Temperaturen zwischen 18 und 20 Grad und immer wieder mal eine kurze Husche. Unsere Straßen sehen gut aus im Stadtgebiet. A9 Richtung Berlin, zwischen Köselitz und Kleinmarzehns. Reifenteile auf der Fahrbahn zwischen Leipzig-West und Bad Dürrenberg Richtung Nürnberg. Da liegt ein totes Reh auf der linken Spur. Die A9 Richtung Nürnberg zwischen Bad Dürrenberg und Kreuzrippachtal. Unfall auf der Standspur und Blitze auf der Grundstraße im Wald Richtung Lausick. Auf der Coburger Straße stadtauswärts Eingang Waldpark bzw. Wildpark. Auf der Engelsdorfer Straße stadtauswärts und auf der Arno-Nietzsche-Straße stadtauswärts.
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0: Na, und der wünscht Ihnen einen wunderbaren Nachmittag jetzt mit Leonie und Don't Worry.

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2: Bonnie Tyler, die wird heute 75.
3: Oh,
2: Bonnie Tyler, herzlichen Glückwunsch. Immer noch bei uns im Studio ist die Lara, der wir nochmal gratulieren möchten zum bestandenen Abi.
4: Dankeschön.
2: Lara macht gerade Orientierungspraktikum hier bei uns. Bonnie Tyler, sagt dir das irgendwas?
4: Nein.
2: Überhaupt nicht?
4: Nee.
2: Nie gehört. Sag mal ein paar Namen von der Musik, die du gerade hörst. Vielleicht kennen wir da was nicht.
4: Beispielsweise Sweezy oder 187. Oh. Aber was gibt's denn noch?
3: Okay. Aber kenne ich.
2: Aber kenne ich auch.
4: Ja, kenne ich auch.
2: Am Mittwoch in der Landeshauptstadt Helene Fischer. Wie sieht's da aus?
4: Ja, da gehe ich, auf jeden Fall mit. Da habe ich richtig Bock. Also Helene auf die 1, gefolgt von Roland Kaiser.
3: Quatsch.
4: Ach, ernsthaft? Ich find's Wahnsinn.
2: Wie cool. Und danach kommt gleich Haftbefehl.
4: Nein. Nee.
2: Bonnie Tyler. Und wie alles mit allem zusammenhängt. Heute ist ja auch noch der Welttag der Ozeane. Kennt ihr das hier? My Bonnie is over the ocean. My Bonnie is over the sea. Kennst du was? Bring back.
3: Bring
2: back my Bonnie
4: to me. Ich bin raus.
3: Ja, ich auch.
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0: sind Sie schon im Feierabend oder auf dem Weg dahin, dann begleiten wir Sie gern gleich mit Lambada. Sie wissen schon, das ist der Song aus dem Jahre 1989, wo man so ein bisschen die Hüften wackeln muss. Und Max Giesinger mal 80 Millionen und den aktuellen Hit von Holly Humberstone, To Love Somebody. Also volles Programm in der nächsten Stunde.
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4: Mit Oliver Heinze, guten Tag. Freude bei der IHK zu Leipzig nach dem Bürgerentscheid in Taucha. Die Pläne für ein Gewerbegebiet in Merkwitz können weiterverfolgt werden. Das sei für die wirtschaftliche Entwicklung der Region wichtig. Allerdings nehme man auch sehr ernst, dass es Widerspruch gab. Beim ersten Bürgerentscheid in der Stadt überhaupt stimmten gestern mehr als 50% gegen die Erweiterung vom Industriepark Nord. Allerdings beteiligten sich nur etwa ein Drittel aller Taucher an der Abstimmung. Dadurch wurde die Anzahl der nötigen 25% für Stimmen verfehlt und der Bürgerentscheid gilt als gescheitert. In mehrere Schwimmbäder dürfen Kinder und Jugendliche unter 16 Jahren ohne erwachsene Begleitperson nur noch mit Bronzeschwimmabzeichen rein. Für Leipzig gibt es solche Überlegungen nicht, sagt Bädersprecherin Katja Gläß. Allerdings müssten die Eltern durchaus in die Pflicht genommen werden.
5: Die Aufsichtspflicht, vor allem über Minderjährige, die kann man natürlich nicht an der Pforte abgeben. Man sollte schon zu Hause abwägen, wenn ich vor allem auch ein Kind alleine ins Freibad schicke, kann sich das überhaupt in so einer Anlage gut selbstständig bewegen. Da geht es auch ums Verhalten, aber es geht dort natürlich auch um die Schwimmfähigkeit. Und das sollten Familien zu Hause auch sehr realistisch einschätzen, bevor Kinder vor allem auch alleine in die Bäder geschickt werden.
4: 3 Wochen nach dem Hauseinsturz von Görlitz hat die Polizei 2 Tatverdächtige ermittelt, einen 27-jährigen Polen und einen 33-jährigen Afghanen. Die beiden Kupfer- und Fahrraddiebe sollen die Explosion ausgelöst haben. Sie sollen auf einem Beutezug die Rohrleitungen in dem Haus beschädigt oder manipuliert haben. Die beiden Männer sitzen wegen anderer Tatvorwürfe bereits in U-Haft. Die Bahn will für mehr Sicherheit für ihre Mitarbeiter sorgen. Ab Juli gibt zum Beispiel einen Testlauf mit stichfesten Schutzwesten. Außerdem können die Beschäftigten mit Kundenkontakt Bodycams tragen, wenn sie wollen. Und die Bahn plant, KI-gestützte Echtzeitauswertung von Kameraaufnahmen in Zügen einzuführen. So sollen Konflikte früher erkannt werden. Während seines Spanienbesuchs hat sich Papst Leo zum heiklen Thema Missbrauch in der katholischen Kirche geäußert. Bei einem Treffen mit spanischen Bischöfen sagte der Papst, die Kirche müsse auf diese Plage mit Zuhören, Wahrheit, Gerechtigkeit und Wiedergutmachung antworten. Leo warb für Prävention und eine Kultur der Fürsorge.
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7: Na, die Sonne zaubert uns noch ein Lächeln ins Gesicht. So macht der Feierabend doch Spaß. Mit Temperaturen bis zu 27 Grad. Heute Nachmittag freuen wir uns auf den Feierabend. In Nacht ist der Spaß vorbei. Dann kann es Regen geben. Temperaturen liegen bei 16 Grad. Morgen 20, Mittwoch, Donnerstag dann 17 bis 18 Grad. Da bleibt es unbeständig. Der Blick auf die Straßen. Hans-Dries-Straße, stadteinwärts. Ein bisschen Stau anlaufen Richtung Nürnberg zwischen Leipzig West und Bad Dürrenberg, immer noch ein totes Tier auf der Fahrbahn. Unten einen Unfall hat es gegeben auf der A9 Richtung Nürnberg zwischen Bad Dürrenberg und Kreuz Rippachtal. Dann hätten wir die Blitzer Engelsdorfer Straße stadtauswärts, Kronstraße Richtung Lausig, dann auf der Coburger Straße stadtauswärts und Arno-Nietzsche Straße, Jahnallee und Taucherstraße.
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7: Ich bin ein großer Fan der 80er Jahre und ein großer Fan von Kaoma und Lambada. Und immer noch höre ich bzw. sehe ich die beiden Kinder da tanzen, ihre Hüften. Ich hab's oft probiert, nie hingekriegt und irgendwann mal so ab 50 habe ich gesagt, sieht's dann bei mir lächerlich aus. Insofern genießen wir jetzt das Original gleich nach Max Giesinger, 80 Millionen Kaoma und Lambada.

0: Feierabend und für viele von uns schon wieder die Zeit, um das Abendessen für die hungrige Meute vorzubereiten. Ja, was soll es denn geben? Reste von gestern oder frische Schnitten? Und wenn's nach der Sängerin Holly Humberstone gänge, gäbe es keine lange Diskussionen.
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0: Ja, das Einzige, was ich wirklich mag, sagt sie, wenn ich heimkomme, ist eine Backkartoffel. Ja, das macht sie mir sehr sympathisch. Wir könnten echt Backkartoffel-Buddies sein.

0: Schönes Feierabendmotto. Relax, take it easy. Mika. 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Das ist Ihr Sommerradio gleich. Baby, goodbye. Mit guter Laune Musik von allen Farben. Baby, goodbye. So klingt der Sound für Leipzig Stadt und Land. Gleich gibt's mehr davon.
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0: So, die Sonne wird sich dann irgendwann mal verabschieden. Etwas für Romantiker. Die hat erstmal eine Pause, die sie jetzt einlegt. In der Nacht ist es sowieso nicht da. Temperaturen bei 16 Grad. Morgen dann zeitweise Schauer und die Temperaturen gehen runter auf 20 Grad. Doch Donnerstag auch unbeständiges Wetter. Halten Sie durch. Achtung, Autofahrer. Die S24 zwischen Lupper und Wermsdorf. Vollsperrung nach dem Unfall. Blitzer, Engelsdorfer Straße stadtauswärts. Grundstraße Richtung Lausig. Dann Coburger Straße stadtauswärts. Am Eingang Wildpark. Arno-Nietzsche-Straße, Jan-Allee und Traucherstraße. Hier stehen die Superblitzer. Staus und Blitzer melden Sie uns bitte kostenlos unter 03x800 und D4. Vielen Dank.
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0: Jo, und wissen Sie, was es jetzt gibt? Achtung!
7: Baby.

0: Hier ist Ihr Sommerradio, gleich mit cool Musik aus den 90ern. Eiffel 65 Blue, da Badi. Vorher gibt's unseren Sport mit Jens Umbreit.
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2: Einen Sieg zum Saisonabschluss gab es gestern für den SCD AFK. Man gewann mit 26:25 gegen Minden. Und damit muss neben dem SCD AFK auch die GWD Minden in die zweite Bundesliga absteigen. Eine besondere Ehre gab es für Lukas Cincala. Nach 16 Jahren im Verein wurde das Trikot mit der Nummer 8 unter das Hallendach der Arena gezogen und er wurde damit in die Hall of Fame aufgenommen. Cincala hat mehr als 300 Bundesligaspiele für die Grün-Weißen bestritten, dabei 660 Tore geworfen. Für den 32-Jährigen endet damit eine lange und prägende Zeit beim SCD AFK. Hiobs Botschaft für RB Leipzig. Die Verletzung von Christoph Baumgartner ist offenbar deutlich schwerer als zunächst angenommen. Nach Medienberichten aus Österreich hat sich der Nationalspieler einen Sehnenriss im Bereich des Hüftansatzes zugezogen. Demnach droht dem 26-Jährigen jetzt eine mehrmonatige Pause. Die deutsche Fußballnationalmannschaft bezieht heute ihr WM-Quartier in Winston-Salem im US-Bundesstaat North Carolina. Nach dem freien Sonntag in Chicago startet dort jetzt die unmittelbare Vorbereitung auf das erste WM-Gruppenspiel gegen Curaçao am Sonntag. Manuel Neuer steht endlich offenbar vor seinem Comeback. DFB-Sportdirektor Rudi Völler geht in der Bild davon aus, dass der Bayern-Torhüter beim deutschen WM-Auftakt am Sonntag in Houston gegen Curaçao im Tor stehen wird. Neuer hatte zuletzt wegen Wadenproblemen pausiert und dadurch die Testspiele gegen Finnland und die USA verpasst.
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0: Der Nachmittag verabschiedet sich gleich, das heißt, der Abend steht bevor und da haben wir musikalisch, da greifen wir tief in die Plattenkiste mit Phil Collins, In the Air Tonight, eine wunderschöne Ballade aus den 80ern und Mark Foster, Memories and Stories, das und vieles mehr in der nächsten Stunde.
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9: Mit Oliver Heinze. Bei der großen Polizeirazzia letzte Nacht auf der Eisenbahnstraße sind zahlreiche Geschäfte durchsucht worden, offenbar erfolgreich. Es ging um den Kampf gegen Drogenkriminalität, wie uns Oberstaatsanwalt Ricardo Schulz auf Nachfrage sagte. Der Einsatz lief von gestern Abend 22 bis heute früh 7 Uhr. Es konnten kiloweise Drogen sichergestellt werden.

gestellt werden. Außerdem gab es mehrere Festnahmen. Mehrere Schwimmbäder in Deutschland haben mit Beginn der Freibadsaison ihre Zutrittsregeln verschärft. Dort dürfen Kinder und Jugendliche unter 16 Jahren das Freibad ohne erwachsene Begleitperson nur noch betreten, wenn sie das

0: dürfen Kinder und Jugendliche unter 16 Jahren das Freibad ohne erwachsene Begleitperson nur noch betreten, wenn sie das Bronzeabzeichen nachweisen können. In Leipzig wird es eine solche Regelung nicht geben, sagte Bädersprecherin Katja Gläs.
1: Das hat auch einen ganz einfachen Grund. Unsere Anlagen sind grundsätzlich erstmal offen für alle Badegäste, klein wie groß. Das hängt damit zusammen, viele unserer Anlagen kombinieren zum Beispiel Plansch- und Schwimmerbereiche, sodass wir dort den Zugang grundsätzlich erstmal für alle Besucher unabhängig ihrer Schwimmfähigkeit ermöglichen wollen.
0: Allerdings werde in den Schwimmerbecken durchaus auch darauf geachtet, dass dort tatsächlich nur Schwimmer sind. In der Messestadt jagt ein Highlight das nächste. Nach dem erfolgreichen Stadtfest startet nun am Donnerstag das 28. Bachfest. Unter dem Motto "Im Dialog" erwartet die Besucher ein 10-tägiges spannendes Programm. Intendant Michael Maul hat das Motto sehr genau genommen.
2: Wir haben ganz viele Formate, wo tatsächlich der Bach in den Dialog tritt mit einem anderen Komponisten, Bach und Händel, Bach und Brahms, bei unserer Bach-Stage am ersten Wochenende, natürlich Bach und die anderen musikalischen Genres. Da wird also vom Heavy-Metal-Star bis hin zu den großen Jazzer dieser Zeit, alle werden ihren Kniefall vor Bach da bringen.
0: Auftakt bildet das Eröffnungskonzert am Donnerstagabend in der Thomaskirche. NATO-Kampfjets haben über Lettland eine Drohne abgeschossen. Die Streitkräfte des baltischen EU- und NATO-Landes teilten mit, dass das Flugobjekt aus Russland in den Luftraum eingedrungen sei. Die Behörden forderten die Bewohner in mehreren Regionen im Osten Lettlands dazu auf, in Schutzräume zu gehen. Bundespräsident Steinmeier hat die Bedeutung von Kunst und Kultur hervorgehoben. Kunst mache unterschiedliche Erfahrungen, Prägungen und Lebensrealitäten sichtbar. Davon lebten demokratische Gesellschaften, sagte Steinmeier kurz vor der Eröffnung einer Ausstellung zeitgenössischer Künstler im Schloss Bellevue.
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5: So, die Sonne verabschiedet sich langsam. Der schöne Nachmittag geht zu Ende. In der Nacht kommen viele Wolken zu uns, bringen etwas Regen mit. Bei Temperaturen um 16 Grad wird es nicht wirklich kalt, aber auch nicht wirklich warm. Morgen, Mittwoch, Donnerstag sehr wechselhaftes Wetter. Temperaturen so zwischen 20 und 17 Grad. Vorsichtshalber immer mal den Regenschirm mit einpacken. Achtung Autofahrer, die S24 zwischen Lippe und Wermsdorf Vollsperrung nach einem Unfall. Die A9 Richtung Nürnberg, Höhe Kreuzrippertal, defekter LKW und Blitzer auf der Grunstraße, dann auf der Arno-Nietzsche-Straße, Jahnallee und auf der Taucherstraße. Wenn Sie gerade unterwegs sein sollten, Staus und Blitzer, gern melden, kostenlos unter 03x800 und die 4. Vielen Dank und was geht, eine gute und sichere Fahrt.
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5: Die Kleingartenvereine Branzaue und Volksgesundheit in Gohlis sind eigentlich ganz idyllische Plätzchen. Doch zwischen den Kleingärtnern und den Verpächtern einer Erbengemeinschaft aus Rheinland-Pfalz tobt ein erbitterter Streit. Beide Parteien haben sich gegenseitig verklagt. Die ganze spannende Geschichte gibt's gleich bei uns um kurz nach um

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0: Das ist der aktuelle Hit von Summer Homebreaker. Gleich heißt es Don't Be So Shy von Imani. Einen wunderschönen guten Abend.
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2: Die geplante Parkraumbewirtschaftung an den Kleingartenanlagen Pranzaue und Volksgesundheit in Gohlis sorgt weiter für Aufregung. Die Grundstücksbesitzer, eine Erbengemeinschaft, wollen von den Kleingärtnern Geld fürs Parken kassieren und in die Verschönerung der Umgebung stecken. Der Vorstandsvorsitzende von Pranzaue, Michael Fuhrmann, fürchtet, dass viele ältere Kleingärtner abgezockt werden.
3: Jetzt haben wir so einen Rentner, der hier kein Internet hat und kein Handy mit Internetzugang. Wie soll der das Ganze bezahlen?
2: Harald Thomas, der die Erbengemeinschaft vertritt, lässt das so aber nicht gelten.
4: Pech gehabt, gib überall Schwund. Die werden eine Möglichkeit finden, wie sie das hinkriegen. Die können sich gerne bei mir melden. Ich kann die per Hand in das Programm einpflegen. Dann fahren die einfach rein und raus und kriegen das Geld abgebucht. Fertig.
2: Und er spielt den Ball noch an den Gartenchef zurück.
4: Die Ideen von der Parkraumbewirtschaftung, die sind alle vom Herrn Fuhrmann. So, habe ich gemacht. Was sagt er jetzt? Oh Gott.
2: Die Fronten sind verhärtet, die Parteien haben Anwälte eingeschaltet. Aus Gohlis, Frank Selig.
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6: So, der Nachmittag verabschiedet sich jetzt langsam. Es gibt Wolken in der Nacht, die bringen etwas Regen mit Temperaturen bei 16 Grad. Morgen teilweise Schauer und ein Minimum von Gewitterrisiko bei 20 Grad. Liegen die Temperaturen nicht wirklich im Wohlfühlbereich. Mittwoch, Donnerstag dann 18 Grad. Immer wieder mal ein bisschen Regen. Aber wir werden das Wochenende darauf genießen. Dann soll es deutlich besser werden. Die Straße zwischen Luppau und Wermsdorf immer noch voll gesperrt nach dem Unfall. Die A9 Richtung Berlin zwischen Bitterfeld-Wolfen und Thurland Reifenteile auf der Fahrbahn und die A9 Richtung Nürnberg-Höhe Kreuzrippertal defekter LKW auf der Standspur. Blitzer auf der Grundstraße Richtung Lausig und auf der Arno-Nitsche-Straße, Janallee und auf der Taucherer Straße.
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6: So ist es. Und wen haben wir aufliegen? Country Music mit Darstadt. Die hat das wieder salonfähig gemacht. Hat die Country Musik in die Hitparaden gebracht. Hier ist sie mit dem Erfolgssong aus dem Jahre 2024. Hier ist Dasha und Austin. Wunderschönen guten Abend.

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1: Bibi Rexha, New Religion.

0: So, ich mach jetzt Feierabend. Ich bin Roman Knoblauch. Viel Spaß noch hier bei uns und bis morgen. Servus.
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11: Mit Oliver Heinze. Freude bei der IHK zu Leipzig nach dem Bürgerentscheid in Taucha. Die Pläne für ein Gewerbegebiet in Merkwitz können weiterverfolgt werden. Das sei für die wirtschaftliche Entwicklung der Region wichtig. Allerdings nehme man auch sehr ernst, dass es Widerspruch gab. Beim ersten Bürgerentscheid in der Stadt überhaupt stimmten gestern mehr als 50% gegen die Erweiterung vom Industriepark Nord. Allerdings beteiligten sich nur etwa ein Drittel aller Taucher an der Abstimmung. Dadurch wurde die Anzahl der nötigen 25% für Stimmen verfehlt und der Bürgerentscheid gilt als gescheitert. Darf man bald nur noch mit Schwimmnachweis ins Freibad? Nein, sagt Leipzigs Bädersprecherin Katja Gless. Allerdings,
12: wenn unsere Mitarbeiter, die dort die Badaufsicht haben, feststellen, dass jemand

unzureichende Schwimmfähigkeiten hat, dann wird sofort das Gespräch gesucht, wenn derjenige sich im Schwimmerbecken aufhält. Das hat dann zur Folge, dass dann entweder Schwimmhilfen getragen werden müssen oder man sich eben nicht im tiefen Wasser aufhalten darf, sondern in den, sag mal, in den Nichtschwimmerbereich wechselt.

0: geschlagen werden müssen oder man sich eben nicht im tiefen Wasser aufhalten darf, sondern in den, sag mal, in den Nichtschwimmerbereich wechseln muss.
1: In mehreren Schwimmbädern in Deutschland dürfen Kinder und Jugendliche unter 16 Jahren das Freibad ohne erwachsene Begleitperson nur noch betreten, wenn sie das Bronzeabzeichen nachweisen können. Die Europäische Union will ihre Agrarförderung umstellen und Sachsens Landwirtschaftsminister Georg Ludwig von Breitenbuch befürchtet ein Höfesterben. Das meldet die Sächsische Zeitung. Durch eine neue Kappungsgrenze von 100.000 Euro drohen rund 1.400 bäuerlichen Betrieben im Freistaat herbe Einbußen. Von Breitenbuch rechnet mit mindestens 50 Millionen Euro weniger pro Jahr, ein Minus von einem Viertel. Betroffen wären vor allem die größeren Betriebe in Sachsen. Deutschland will den Netzausbau für schnelleres Internet für Mobilfunk deutlich beschleunigen. Bund, Länder, Kommunen und die Telekommunikationsbranche haben dazu heute einen gemeinsamen Ausbaupakt beschlossen. Zum Beispiel sollen neue Leitungen schneller gebaut werden können und Genehmigungen sollen digitaler ablaufen. Allein nächstes Jahr wollen die Unternehmen fast 11 Milliarden Euro investieren. In Liverpool wird Jürgen Klopp eh schon verehrt. Dort war er ja 9,5 Jahre Trainer des Premier League Clubs FC Liverpool. Jetzt hat der 58-Jährige einen Orden des britischen Königshauses erhalten. Klopp wurde für außerordentliche Dienste am Fußball und seinem ausdauernden Beitrag für die Menschen in Liverpool ausgezeichnet. Der Orden ist knapp unterhalb des Ritterschlags angesiedelt.
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3: Angenehme Temperaturen an diesem Abend. Allerdings ziehen dichtere Wolken durch. Es bleibt aber trocken. Tiefstwert in der Nacht zwischen 18 und 12 Grad. Morgen dann sehr unbeständig. Mal schön sonnig, mal wolkiger, mal ein Schauer. Auch ein Gewitter ist nicht ausgeschlossen. Bei 16 bis 21 Grad wird es etwas kühler und auch windiger. Wechselhaft zeigt sich auch der Mittwoch und Donnerstag. Da bleiben wir wohl knapp unter 20 Grad. Guten Abend auf die Straßen. Vorsicht nach einem Unfall sind Personen auf der 4 Dresden Richtung Chemnitz zwischen Wilsdorf und dem Dreiknossen. Dann liegt ein Greifvogel auf der 13 Dresden Richtung Berlin zwischen Ruhland und Schwarzheide auf der mittleren Spur. Und in Schwarzenberg mehrfach kurze Sperrungen heute Abend aufgrund einer Demonstration. Gelbblitz wird auf der A4 Dresden Richtung Görlitz am Dreieck Dresden Nord und B96 an der Autobahn Auffahrt Bautzen West Richtung Hoyerswerda. Gute Fahrt!
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2: Angenehme Temperaturen an diesem Abend. Allerdings ziehen dichtere Wolken durch. Es bleibt aber trocken. Tiefstwert in der Nacht zwischen 18 und 12 Grad. Morgen dann sehr unbeständig. Mal schön sonnig, mal wolkiger, mal ein Schauer. Auch ein Gewitter ist nicht ausgeschlossen. Bei 16 bis 21 Grad wird es etwas kühler und auch windiger. Wechselhaft zeigt sich auch der Mittwoch und Donnerstag. Da bleiben wir wohl knapp unter 20 Grad. Guten Abend auf die Straßen. Vorsicht, nach einem Unfall sind Personen auf der 4 Dresden Richtung Chemnitz zwischen Wilsdruff und dem Dreiknossen. Dann liegt ein Greifvogel auf der 13 Dresden Richtung Berlin zwischen Ruhland und Schwarzheide auf der mittleren Spur. Und in Schwarzenberg mehrfach kurze Sperrungen heute Abend aufgrund einer Demonstration. Gelbblitz wird auf der A4 Dresden Richtung Görlitz am Dreieck Dresden Nord und B96 an der Autobahnauffahrt Bautzen West Richtung Hoyerswerda. Gute Fahrt!
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3: Mit Oliver Heinze, guten Abend. Achtung, neue Baustellen. Seit heute wird die Harcourtstraße im südlichen Zentrum der Leipziger Innenstadt ausgebaut. Darüber hat die Stadt informiert. Auf einer Länge von mehr als 100 Metern werden Trinkwasserleitungen und Fahrbahndecke erneuert. Gebaut wird auch auf der August-Knauer-Straße und mal wieder auf der Karl-Liebknecht-Straße. Streckenweise ist diese voll gesperrt. In mehrere Schwimmbäder dürfen Kinder und Jugendliche unter 16 Jahren ohne erwachsene Begleitpersonen deutschlandweit nur noch mit Bronzeschwimmabzeichen rein. Für Leipzig gibt es solche Überlegungen nicht, sagt Bädersprecherin Katja Gless.
4: Das hat auch einen ganz einfachen Grund. Unsere Anlagen sind grundsätzlich erstmal offen für alle Badegäste, klein wie groß. Das hängt damit zusammen, viele unserer Anlagen kombinieren zum Beispiel Plansch- und Schwimmerbereiche, sodass wir dort den Zugang grundsätzlich erstmal für alle Besucher unabhängig ihrer Schwimmfähigkeit ermöglichen wollen.
3: Allerdings werde in den Schwimmerbecken durchaus auch darauf geachtet, dass dort nur Schwimmer sind. Bei einem Motorradunfall auf der B183 ist zwischen Weidenhain und Großwig ein 47-jähriger Biker schwer verletzt worden. Wie die Polizei mitteilte, war er beim Befahren einer Linkskurve aufgrund des Straßenbelags in Schlingern geraten. Er kam nach rechts von der Fahrbahn ab, durchfuhr noch einen Graben und kollidierte dann mit einem Baum. Ein Rettungswagen brachte den

0: von der Fahrbahn ab, durchfuhr noch einen Graben und kollidierte dann mit einem Baum. Ein Rettungswagen brachte den Mann in ein Krankenhaus. Der entstandene Sachschaden wurde mit etwa 8.000 Euro beziffert.
1: Und jetzt weitere Nachrichten aus Deutschland und der Welt.
2: Ich bin Helen Martin. Vorerst wird es kein gemeinsames Kampfflugzeug von Deutschland und Frankreich geben. Aus deutschen Regierungskreisen heißt es, das milliardenschwere Rüstungsprojekt sei gescheitert. Bundeskanzler Merz und Frankreichs Präsident Macron seien der Einschätzung, dass die beteiligten Unternehmen Dassault und Airbus bei der Entwicklung des Flugzeugs nicht zusammenfinden. Dabei geht es vor allem um Patentrechte und Arbeitsanteile. Bestes Netz für Deutschland. So heißt der Ausbaupakt, den Bund, Länder, Kommunen und die Telekommunikationsbranche heute vereinbart haben. Das Ziel, der Netzausbau für schnelleres Internet und für Mobilfunk soll deutlich beschleunigt werden. Dabei geht es auch um weniger Bürokratie. Zum Beispiel sollen Genehmigungen für neue Leitungen und Mobilfunkmasten künftig deutlich einfacher und digitaler ablaufen. Während seines Spanienbesuchs hat sich Papst Leo zum heiklen Thema Missbrauch in der katholischen Kirche geäußert. Bei einem Treffen mit spanischen Bischöfen sagte der Papst, die Kirche müsse auf diese Plage mit Zuhören, Wahrheit, Gerechtigkeit und Wiedergutmachung antworten. Leo warb für Prävention und eine Kultur der Fürsorge. Am Donnerstag ist es soweit. Die Fußball-WM fängt an mit dem Eröffnungsspiel zwischen Mitgastgeber Mexiko und Südafrika. Allerdings warnt jetzt der mexikanische Wetterdienst vor Gewittern und starkem Regen. Mehr dazu von Dennis Düttmann.
3: Bereits seit Tagen regnet es in der Millionenmetropole, vor allem am Nachmittag, zum Teil heftig. Kurz vor der WM-Eröffnung zieht außerdem Tropensturm Boris auf den Badeort Acapulco an der mexikanischen Pazifikküste zu. Über Land dürfte Boris allerdings rasch an Stärke verlieren und sich auflösen. In der Hurrikansaison zwischen Mai und November kommt es in Mexiko immer wieder zu heftigen Wirbelstürmen.
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4: Angenehme Temperaturen an diesem Abend. Allerdings ziehen dichtere Wolken durch. Es bleibt aber trocken. Tiefstwert in der Nacht zwischen 18 und 12 Grad. Morgen dann sehr unbeständig. Mal schön sonnig, mal wolkiger, mal ein Schauer. Auch ein Gewitter ist nicht ausgeschlossen. Bei 16 bis 21 Grad wird es etwas kühler und auch windiger. Wechselhaft zeigt sich auch der Mittwoch und Donnerstag. Da bleiben wir wohl knapp unter 20 Grad. Guten Abend auf die Straßen und Vorsicht auf der A143 Westumfahrung Halle liegen Reifenteile zwischen Dreikalle Süd und Holleben. Und in Schwarzenberg mehrfach kurze Sperrungen heute Abend aufgrund einer Demonstration. Geblitzt wird auf der 4 Dresden Richtung Görlitz am Dreieck Dresden Nord. B96 an Autobahnauffahrt Bautzen West Richtung Hoyerswerda. Und in Leipzig Superblitzer Prager Straße stadteinwärts an der Alten Messe. Gute Fahrt!
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2: Angenehme Temperaturen an diesem Abend. Allerdings ziehen dichtere Wolken durch. Es bleibt aber trocken. Tiefstwert in der Nacht zwischen 18 und 12 Grad. Morgen dann sehr unbeständig. Mal schön sonnig, mal wolkiger, mal ein Schauer. Auch ein Gewitter ist nicht ausgeschlossen. Bei 16 bis 21 Grad wird es etwas kühler und auch windiger. Wechselhaft zeigt sich auch der Mittwoch und Donnerstag. Da bleiben wir wohl knapp unter 20 Grad. Guten Abend auf die Straßen und Vorsicht auf der A143 Westumfahrung Halle liegen Reifenteile zwischen Dreikalle Süd und Holleben. Und in Schwarzenberg mehrfach kurze Sperrungen heute Abend aufgrund einer Demonstration. Geblitzt wird auf der 4 Dresden Richtung Görlitz am Dreieck Dresden Nord. B96 an Autobahnauffahrt Bautzen West Richtung Hoyerswerda. Und in Leipzig Superblitzer Prager Straße stadteinwärts an der Alten Messe. Gute Fahrt!
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1: Letztens fiel mir mit einem Kalenderblatt eine rabbinische Weisheit in die Hände. Darauf stand: Jeder Mensch muss 2 Blätter Papier mit sich tragen und jeden Tag darauf schauen. Auf dem einen steht: Du bist nichts als Staub und Asche. Und auf dem anderen steht: Für dich wurde das Universum geschaffen. Tja, die 2 Sprüche könnten gegensätzlicher nicht sein. Der eine sagt aus, dass wir uns alles andere als wichtig nehmen sollten, denn wir bestehen nur aus Staub und Asche, zerfallen also eh irgendwann und sind einer von 8 Milliarden Menschen. Und der andere Spruch? Für dich wurde das Universum geschaffen. Der besagt, dass dies hier alles nur für dich gemacht wurde. Bäume, Seen, Gezeiten, Sonne, Mond und Sterne. Einfach alles. Und was sagt das jetzt demjenigen, der dieses Kalenderblatt liest? Naja, eigentlich ist es ganz einfach. Lernen Sie, Balance zu halten. Sie sind einzigartig und wunderbar. Die Welt steht Ihnen offen. Aber nehmen Sie sich auch nicht zu wichtig, sondern begegnen Sie sich, Ihren Mitmenschen und vor allem Ihren Fehlern mit Humor.
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4: Mit Oliver Heinze, guten Abend. Das Fazit ist überaus positiv. Auch in diesem Jahr hat das Leipziger Stadtfest wieder rund 300.000 Besucher angelockt. Das Wetter hat mitgespielt, die Stimmung war super, sagte uns Cheforganisator Bernd Hochmuth. Es habe auch keine unangenehmen Zwischenfälle gegeben. Das Sicherheitskonzept sei aufgegangen. Das nächste Stadtfest im kommenden Jahr soll auch wieder Anfang Juni sein. Dann vom 4. bis zum 6. Juni. In der Messestadt jagt ein Highlight das nächste. Am Donnerstag startet das 28. Bachfest. Unter dem Motto "Im Dialog" erwartet die Besucher ein 10-tägiges spannendes Programm. Intendant Michael Maul.
5: Wir haben ganz viele Formate, wo tatsächlich der Bach in den Dialog tritt mit einem anderen Komponisten. Bach und Händel, Bach und Brahms. Bei unserer Bachstage am ersten Wochenende natürlich Bach und die anderen Musiker. Genres. Da wird also vom Heavy Metal Star bis hin zu den großen Jazzern dieser Zeit, alle werden ihren Kniefall vor Bach da bringen.
4: Taucher hat abgestimmt. Beim ersten Bürgerentscheid der Stadt überhaupt stimmten gestern mehr als 50% gegen die Erweiterung vom Industriepark Nord am BMW-Werk bei Merkwitz. Also gegen das Aufstellen eines Bebauungsplans dafür. Allerdings beteiligten sich nur etwa ein Drittel aller Taucher an der Abstimmung. Dadurch wurde die Anzahl der nötigen 25% für Stimmen verfehlt und der Bürgerentscheid ist gescheitert. Damit geht die Erschließung nun weiter.
3: Und jetzt weitere Nachrichten aus Deutschland und der Welt.
6: Ich bin Helen Martin.

Nach dem Brand in einem Umspannwerk im baden-württembergischen Reutlingen haben Staatsschutz und Antiterrorzentrum beim Landeskriminalamt die Ermittlungen übernommen. Das hat Baden-Württembergs Innenminister Hagel mitgeteilt. Laut dem LKA gibt es Anzeichen, dass ein Brandbeschleuniger benutzt wurde. Die

0: verletzt wurde. Die Vorgehensweise deute auf linksextremistische Täter hin, heißt es aus Sicherheitskreisen. Die deutsch-französische Freundschaft ist ja vielfältig und beide Länder sehen sich als Motor Europas an, auch in der Rüstungspolitik. Vor 9 Jahren entstand die Idee, man könnte doch zusammen einen Kampfjet bauen. Aber jetzt ist klar, daraus wird nichts. Die Unternehmen Airbus und Dassault finden nicht zusammen. Zu dieser Einschätzung seien Kanzler Merz und Frankreichs Präsident Macron gemeinsam gekommen, heißt es aus Regierungskreisen. Schnelleres Internet, mehr Mobilfunk und weniger Bürokratie. Bund, Länder, Kommunen und die Telekommunikationsbranche haben einen gemeinsamen Ausbaupakt beschlossen. Mehr dazu von Zoe Tassovali.
1: Damit neue Leitungen und Mobilfunkmasten schneller gebaut werden können, sollen Genehmigungen künftig deutlich einfacher und digitaler ablaufen. Außerdem wollen die Anbieter ihre Netze stärker gemeinsam nutzen. Dafür bekommt auch die Bundesnetzagentur zusätzliche Kontrollaufgaben. Sie soll künftig auch Hinweisen aus Kommunen nachgehen, wenn es Probleme gibt.
0: Wird aus Stuttgart 21 jetzt Stuttgart 31? Das Milliardenprojekt des neuen Stuttgarter Hauptbahnhofs wird noch später fertig als gedacht, berichtet die Frankfurter Allgemeine Zeitung. Demnach muss die Eröffnung des neuen unterirdischen Bahnhofs auf Ende 2031 verschoben werden. Grund seien drastische Versäumnisse bei der Deutschen Bahn.
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3: Die Nacht teils locker, teils dichter bewölkt. Es bleibt noch meist trocken bei Tiefstwerten zwischen 18 und 12 Grad. Morgen recht unbeständig. Mal schön Sonne, mal mehr Wolken, mal auch ein Schauer, vereinzelt Gewitter nicht ausgeschlossen. Bei 16 bis 21 Grad wird es etwas kühler, zudem recht windig. Und wechselhaft auch der Mittwoch und Donnerstag. Da bleiben wir bei knapp unter 20 Grad. Schönen guten Abend auf die Straßen. Uns liegen aktuell keine Störungsmeldungen vor. Gute Fahrt. Superblitzer in Leipzig, Prager Straße, stadteinwärts an der Alten Messe.
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2: Die Nacht teils locker, teils dichter bewölkt. Es bleibt noch meist trocken bei Tiefstwerten zwischen 18 und 12 Grad. Morgen recht unbeständig. Mal schön Sonne, mal mehr Wolken, mal auch ein Schauer. Vereinzelt Gewitter nicht ausgeschlossen. Bei 16 bis 21 Grad wird es etwas kühler, zudem recht windig. Und wechselhaft auch der Mittwoch und Donnerstag. Da bleiben wir bei knapp unter 20 Grad. Schönen Abend auf die Straßen. Eine wichtige Meldung von der A4 Görlitz Richtung Dresden. Defektes Auto im Tunnel Königshainer Berge und hier womöglich auch noch Personen auf der Fahrbahn. Es ist nur eine Spur frei. Und Superblitzer Main Leipzig, Prager Straße stadteinwärts an der Alten Messe.
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3: Mit Oliver Heinze, guten Abend. Achtung, neue Baustellen. Seit heute wird die Harcourtstraße im südlichen Zentrum der Leipziger Innenstadt ausgebaut. Darüber hat die Stadt informiert. Auf einer Länge von mehr als 100 Metern werden Trinkwasserleitungen und Fahrbahndecke erneuert. Gebaut wird auch auf der August-Knauer-Straße und mal wieder auf der Karl-Liebknecht-Straße. Streckenweise ist diese voll gesperrt. In mehrere Schwimmbäder dürfen Kinder und Jugendliche unter 16 Jahren ohne erwachsene Begleitpersonen deutschlandweit nur noch mit Bronzeschwimmabzeichen rein. Für Leipzig gibt es solche Überlegungen nicht, sagt Bädersprecherin Katja Gless.
4: Das hat auch einen ganz einfachen Grund. Unsere Anlagen sind grundsätzlich erstmal offen für alle Badegäste, klein wie groß. Das hängt damit zusammen, viele unserer Anlagen kombinieren, zum Beispiel Plansch- und Schwimmerbereiche, sodass wir dort den Zugang grundsätzlich erstmal für alle Besucher unabhängig ihrer Schwimmfähigkeit ermöglichen wollen.
3: Allerdings werde in den Schwimmerbecken durchaus auch darauf geachtet, dass dort nur Schwimmer sind. Bei einem Motorradunfall auf der B183 ist zwischen Weidenhain und Großwig ein 47-jähriger Biker schwer verletzt worden. Wie die Polizei mitteilte, war er beim Befahren einer Linkskurve aufgrund des Straßenbelags in Schlingern geraten. Er kam nach rechts von der Fahrbahn ab, durchfuhr noch einen Graben und kollidierte dann mit einem Baum. Ein Rettungswagen brachte den Mann in ein Krankenhaus. Der entstandene Sachschaden wurde mit etwa 8.000 Euro beziffert.
2: Und jetzt weitere Nachrichten aus Deutschland und der Welt.
5: Ich bin Yves Simon. Kameras, Bodycams und auch Schutzhelme. Die Deutsche Bahn will mehr für die Sicherheit ihrer Mitarbeitenden tun. Anfang Februar hatte ein tödlicher Angriff auf einen Zugbegleiter in der Westpfalz bundesweit für Entsetzen gesorgt. Für uns berichtet Ursula Winkler.
6: So laufen an Bahnhöfen und auch in Zügen tausende Kameras. Die Bilder sollen künftig in Echtzeit ausgewertet werden. Eine künstliche Intelligenz schlägt dann bei Konflikten Alarm. Außerdem wird in einigen Zügen eine Doppelbesetzung getestet. Ab Juli sollen bei der Schutzausrüstung auch stichfeste Westen getestet werden. Freiwillig können die Mitarbeiter mit Kundenkontakt auch Bodycams tragen. Sie sollen sogar zum Standard werden.
5: Es wird vorerst kein gemeinsames Kampfflugzeug von Deutschland und Frankreich geben. Aus deutschen Regierungskreisen ist zu hören, das milliardenschwere Rüstungsprojekt ist gescheitert. Bundeskanzler Merz und der französische Präsident Macron sind demnach zu der Einschätzung gekommen, dass die beteiligten Unternehmen Dassault und Airbus bei der Entwicklung des Flugzeugs nicht zusammenfinden. Dabei geht es vor allem um Patentrechte und auch Arbeitsanteile. Noch nie wurde das Hilfetelefon Gewalt gegen Frauen so oft in Anspruch genommen wie letztes Jahr. Laut dem Bundesamt für Familie und zivilgesellschaftliche Angelegenheiten hat es fast 70.000 Anrufe gegeben, die meisten wegen häuslicher Gewalt. Das Hilfetelefon Gewalt gegen Frauen ist rund um die Uhr erreichbar, kostenlos und auch völlig anonym. Die deutsche Fußballnationalmannschaft ist in Winston-Salem angekommen. In der Stadt in North Carolina beziehen Bundestrainer Julian Nagelsmann und sein WM-Aufgebot das Turnierhotel. Für die Mannschaft steht am frühen Abend Ortszeit noch eine öffentliche Trainingseinheit an. 3.000 Zuschauer werden Kapitän Joshua Kimmich und seinen Kollegen zuschauen.
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7: Die Nacht teils locker, teils dichter bewölkt. Es bleibt noch meist trocken bei Tiefstwerten zwischen 18 und 12 Grad. Morgen recht unbeständig. Mal schön Sonne, mal mehr Wolken, mal auch ein Schauer, vereinzelt Gewitter nicht ausgeschlossen. Bei 16 bis 21 Grad wird es etwas kühler, zudem recht windig. Und wechselhaft auch der Mittwoch. Donnerstag, da bleiben wir bei knapp unter 20 Grad.
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0: Donnerstag, da bleiben wir bei knapp unter 20 Grad.
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2: Die Nacht teils locker, teils dichter bewölkt. Es bleibt noch meist trocken bei Tiefstwerten zwischen 18 und 12 Grad. Morgen recht unbeständig. Mal schön Sonne, mal mehr Wolken, mal auch ein Schauer, vereinzelt Gewitter nicht ausgeschlossen. Bei 16 bis 21 Grad wird es etwas kühler, zudem recht windig. Und wechselhaft auch der Mittwoch und Donnerstag, da bleiben wir bei knapp unter 20 Grad.
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1: Mit Oliver Heinze, guten Abend. Das Fazit ist überaus positiv. Auch in diesem Jahr hat das Leipziger Stadtfest wieder rund 300.000 Besucher angelockt. Das Wetter hat mitgespielt, die Stimmung war super, sagte uns Cheforganisator Bernd Hochmuth. Es habe auch keine unangenehmen Zwischenfälle gegeben. Das Sicherheitskonzept sei aufgegangen. Das nächste Stadtfest im kommenden Jahr soll auch wieder Anfang Juni sein. Dann vom 4. bis zum 6. Juni. In der Messestadt jagt ein Highlight das nächste. Am Donnerstag startet das 28. Bachfest. Unter dem Motto "Im Dialog" erwartet die Besucher ein 10-tägiges spannendes Programm. Intendant Michael Maul.
2: Wir haben ganz viele Formate, wo tatsächlich der Bach in den Dialog tritt mit einem anderen Komponisten. Bach und Händel, Bach und Brahms, bei unserer Bach-Stage am ersten Wochenende, natürlich Bach und die anderen musikalischen Genres. Da wird also vom Heavy-Metal-Star bis hin zu den großen Jazzern dieser Zeit, alle werden ihren Kniefall vor Bach da bringen.
1: Taucher hat abgestimmt. Beim ersten Bürgerentscheid der Stadt überhaupt stimmten gestern mehr als 50% gegen die Erweiterung vom Industriepark Nord am BMW-Werk bei Merkwitz. Also gegen das Aufstellen eines Bebauungsplans dafür. Allerdings beteiligten sich nur etwa ein Drittel aller Taucher an der Abstimmung. Dadurch wurde die Anzahl der nötigen 25% Fürstimmen verfehlt und der Bürgerentscheid ist gescheitert. Damit geht die Erschließung nun weiter.
0: Und jetzt weitere Nachrichten aus Deutschland und der Welt.
3: Ich bin Yves Simon. Ende des Monats läuft ja der Tankrabatt aus und wenn es nach der SPD-Fraktion geht, dann soll er auch nicht nochmal verlängert werden. Die Welt schreibt, dass der SPD die Entlastung einfach nicht zielgenau ist. Ein Porsche-Fahrer würde stärker profitieren als ein Golffahrer, heißt es. Auch das IFO-Institut lehnt eine Verlängerung ab und plädiert stattdessen lieber für Reformen bei der Einkommenssteuer. Stehender Applaus für Papst Leo im spanischen Parlament. In einer Rede vor den Abgeordneten hat er vor weiterer Aufrüstung und auch vor dem Einsatz künstlicher Intelligenz gewarnt, insbesondere in Waffensystemen. Hinterher hat er dann Missbrauchsopfer der Kirche getroffen. Wo in Europa können wir noch halbwegs günstig Urlaub machen? Laut Zahlen des Statistischen Bundesamtes vor allem in Südeuropa. Dort sind Hotels und auch der Besuch im Restaurant teilweise um die Hälfte günstiger als bei uns. Vor allem in Bulgarien und Nordmazedonien. Und in Portugal, da sparen wir immerhin ein Drittel im Vergleich zu Deutschland, in Spanien ein Fünftel. Die Fußballnationalmannschaft ist in Winston-Salem gelandet. Da ist ja das Teamhotel samt Trainingsquartier für unser Team bei der anstehenden WM. Nach einem rund zweistündigen Flug aus Chicago sind Bundestrainer Nagelsmann, Florian Wirtz, Jamal Musiala und Co. am Smith-Reynolds Airport angekommen. Auf dem Rollfeld ist die Maschine auch direkt mit Fontänen der Flughafenfeuerwehr begrüßt worden. Jetzt soll das Team den richtigen Feinschliff kriegen. Für uns berichtet Thomas Thonfeld.
4: Das deutsche WM-Hotel Graylan Estate erinnert so ein bisschen an eine mittelalterliche Burg, in dem sich allerdings eine Luxusherberge befindet, idyllisch und ruhig zwischen grünen Hügeln gelegen und nur wenige Minuten entfernt vom Trainingsgelände der Wake Forest Universität. Dort auf dem riesigen Areal mit drei Plätzen und einer Turnhalle hat sich der Bundestrainer schon bei der ersten Besichtigung vergangenes Jahr richtig wohlgefühlt.
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6: Die Nacht teils locker, teils dichter bewölkt. Es bleibt noch meist trocken bei Tiefstwerten zwischen 18 und 12 Grad. Morgen recht unbeständig. Mal schön Sonne, mal mehr Wolken, mal auch ein Schauer, vereinzelt Gewitter nicht ausgeschlossen. Bei 16 bis 21 Grad wird es etwas kühler, zudem recht windig. Und wechselhaft auch der Mittwoch und Donnerstag, da bleiben wir bei knapp unter 20 Grad.
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1: Die Nacht teils locker, teils dichter bewölkt. Es bleibt noch meist trocken bei Tiefstwerten zwischen 18 und 12 Grad. Morgen recht unbeständig. Mal schön Sonne, mal mehr Wolken, mal auch ein Schauer, vereinzelt Gewitter nicht ausgeschlossen. Bei 16 bis 21 Grad wird es etwas kühler, zudem recht windig. Und wechselhaft auch der Mittwoch und Donnerstag. Da bleiben wir bei knapp unter 20 Grad.
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1: Ich bin Yves Simon. Günstiger ist der Sprit zwar geworden, dem Tankrabatt sei Dank, aber trotzdem soll er nicht verlängert werden. Nach Berechnungen des IFO-Instituts bleibt nämlich ein Teil der rund 1,6 Milliarden Euro an Steuermitteln bei den Mineralölkonzernen hängen. Und auch so finden die Wirtschaftsexperten die Maßnahme nicht wirklich zielgenau. Sie wollen lieber Entlastungen bei der Einkommensteuer. Soita Sowali berichtet.
2: An der Zapfsäule kommt zwar ein Großteil des Rabatts an, nach Einschätzung des IFO-Instituts profitieren davon aber vor allem Vielfahrer und Menschen mit größeren Autos. Wer nur selten tankt oder mit wenig Geld auskommen muss, habe deutlich weniger von dieser Entlastung. Die Forscher aus München sagen deshalb, wenn der Rabatt Ende des Monats ausläuft, sollte Schluss sein.
1: Nach dem Brand in einem Umspannwerk in Reutlingen letzte Nacht haben Staatsschutz und Antiterrorzentrum beim Landeskriminalamt in Stuttgart die Ermittlungen übernommen. Das hat Baden-Württembergs Innenminister Hagel in Reutlingen mitgeteilt. Es geht demnach um den Verdacht der vorsätzlichen Brandlegung und der Störung öffentlicher Betriebe. 3 Wochen nach dem Hauseinsturz in Görlitz wird gegen einen 27-jährigen Polen und einen 33-jährigen Afghanen wegen Herbeiführens einer Sprengstoffexplosion mit Todesfolge ermittelt. Die beiden Metalldiebe sollen in dem Mehrfamilienhaus die Gasleitungen beschädigt oder auch manipuliert haben. Das hat zu einer Explosion geführt und dann zum Einsturz des Hauses. Dabei sind ein Mann und 2 Frauen ums Leben gekommen. Beide Männer sitzen schon in Untersuchungshaft, allerdings wegen anderer Vergehen. Die Mission Weltmeister 2026 kann beginnen. Die deutsche Fußballnationalmannschaft hat vorhin ihr WM-Quartier im US-Bundesstaat North Carolina bezogen. Das Team ist von Chicago aus nach Winston-Salem gereist. Jetzt wohnt die ganze Mannschaft in einem schlossähnlichen Anwesen. Trainiert wird auf dem Gelände einer nahegelegenen Universität. Am Sonntag steht das erste WM-Spiel an. Gegner ist dann Curaçao. Anstoß ist um 19 Uhr unserer Zeit.
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3: Die Nacht teils locker, teils dichter bewölkt. Es bleibt noch meist trocken bei Tiefstwerten zwischen 18 und 12 Grad. Morgen recht unbeständig, mal schön Sonne, mal mehr Wolken, mal auch ein Schauer, vereinzelt Gewitter nicht ausgeschlossen. Bei 16 bis 21 Grad wird es etwas kühler, zudem recht windig. Und wechselhaft auch der Mittwoch und Donnerstag, da bleiben wir bei knapp unter 20 Grad.
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2: Ich bin Yves Simon. Kommt eine Pflicht zur Betriebsrente? Ja, wenn es nach Bundesfinanzminister Klingbeil geht. Im Ersten hat der SPD-Politiker Unterstützung für einen entsprechenden Vorschlag von DGB-Chefin Fahimi angekündigt. Die hatte am Wochenende bemängelt, dass nur 20 Millionen Beschäftigte in Deutschland eine Betriebsrente haben. Gleichzeitig macht Klingbeil aber auch klar, dass erstmal die Wirtschaft wieder in Gang kommen muss. Das deutsch-französische Kampfjet-Projekt Future Combat Air System ist offenbar gescheitert. Bundeskanzler Merz und der französische Präsident Macron haben das milliardenschwere Rüstungsvorhaben nach jahrelangen Vorbereitungen für beendet erklärt. Aus deutschen Regierungskreisen ist zu hören, dass die Unternehmen Dassault und Airbus beim Bau eines gemeinsamen Kampfflugzeugs nicht zusammenfinden. Die Jets sollten eigentlich ab den 2040er Jahren die bisherigen Eurofighter und Rafale ersetzen. 3 Wochen nach dem Hauseinsturz in Görlitz wird gegen einen 27-jährigen Polen und einen 33-jährigen Afghanen wegen Herbeiführens einer Sprengstoffexplosion mit Todesfolge ermittelt. Die beiden Metalldiebe sollen in dem Mehrfamilienhaus die Gasleitungen beschädigt oder auch manipuliert haben. Das hat zu einer Explosion geführt und dann zum Einsturz des Hauses. Dabei sind ein Mann und 2 Frauen ums Leben gekommen. Beide Männer sitzen schon in Untersuchungshaft, allerdings wegen anderer Vergehen. Tennisstar Novak Djokovic hat Alexander Zverev nach dessen French Open-Sieg mit emotionalen Worten gratuliert. Auf Insta schreibt der Serbe, die Freudentränen mit Zverevs Familie hätten ihn selbst auch zu Tränen gerührt. Zverev habe den Erfolg nach harter Arbeit absolut verdient. Djokovic und Zverev kennen sich schon seit ihrer Kindheit, seit die beiden 10 sind in etwa. Der Rekord-Grand-Slam-Sieger war in Paris dieses Mal aber schon in der 3. Runde ausgeschieden.
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3: Die Nacht teils locker, teils dichter bewölkt. Hier und da kann es auch etwas regnen. Tiefstwerte zwischen 18 und 12 Grad. Ja, heute recht unbeständig. Mal schön Sonne, mal auch wolkiger, mal ein Schauer. Auch ein Gewitter vereinzelt, nicht ausgeschlossen bei 16 bis 21 Grad. Ja, und wechselhaft zeigt sich auch dann Mittwoch und Donnerstag. Da bleiben wir bei knapp unter 20 Grad.
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4: Ich bin Yves Simon. 3.200 Euro und das jede Sekunde. So viel investieren die neuen Atommächte in ihre nuklearen Waffen. Laut der internationalen Kampagne zur Abschaffung von Atomwaffen sind die Ausgaben im letzten Jahr um 19% nochmal gestiegen. Sie liegen jetzt bei insgesamt 119 Milliarden US-Dollar. Die USA haben mit 69,2 Milliarden das meiste Geld rein investiert. Dahinter folgen China, Großbritannien und Russland. Ein US-Gericht hat die massive Erhöhung der Gebühr für das Arbeitsvisum gestoppt. Die Trump-Regierung hatte die Antragsgebühr im letzten Herbst auf 100.000 Dollar angehoben, um den Einsatz ausländischer Fachkräfte zu begrenzen. Das Gericht in Massachusetts sieht darin allerdings einen Eingriff in Zuständigkeiten des Kongresses und hat die Regel vorerst wieder aufgehoben. Das Urteil ist allerdings auch noch nicht rechtskräftig. Die Regierung will in Berufung gehen. Nach der Eskalation im Krieg im Nahen Osten haben Israel und der Iran die Angriffe beendet. Der israelische Premierminister Netanyahu hat die Feuerpause bestätigt. Allerdings will Israel auch weiter im Libanon gegen die Hisbollah vorgehen, die mit dem Iran verbündet ist. Zuvor hatte die Armee noch Ziele in der Küstenstadt Tyros beschossen. Die Bewohner eines Stadtteils sind aufgefordert worden, sich in Sicherheit zu bringen. In Dresden ist die Polizei zu einem eher ungewöhnlichen Einsatz an den Zwinger gerufen worden. Eine Passantin hatte beobachtet, wie ein Mann am Rande des Zwingerteiches saß und geangelt hat. Die Beamten haben vor Ort einen 35-jährigen Polen ausfindig gemacht. Der Mann hatte 2,7 Promille Alkohol im Blut. Einen Fisch, den er vorher noch gefangen hatte, hat er dann wieder ins Wasser reingeworfen.
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5: Die Nacht teils locker, teils dichter bewölkt. Hier und da kann es auch etwas regnen. Tiefstwerte zwischen 18 und 12 Grad. Ja, heute recht unbeständig. Mal schön Sonne, mal auch wolkiger, mal ein Schauer. Auch ein Gewitter vereinzelt, nicht ausgeschlossen bei 16 bis 21 Grad. Ja, und wechselhaft zeigt sich auch der Mittwoch und Donnerstag. Da bleiben wir bei knapp unter 20 Grad.
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